0: Der Weltranglisten-erste Jannik Sinner bereits ausgeschieden. Es ist jetzt kurz nach zwei. Nördlich der Donau sind im Moment einzelne Schauer und auch Gewitter unterwegs. Im Süden Bayerns, da bleibt es leicht bewölkt oder klar. Die Werte gehen runter auf 17 bis 7 Grad. Heute am Samstag, da gibt's vor allem im Süden sonnige Phasen. Sonst aber ziehen kompakte Wolken mit Schauern und auch einzelnen Gewittern durch. Die Höchstwerte heute 23 bis heiße 30 Grad.
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0: Die A7 haben wir Füssenreuth Richtung Ulm. Bitte aufpassen. Zwischen Memmingen Süd und dem Kreuz Memmingen, da gab es im Baustellenbereich einen Unfall. Die rechte Spur ist blockiert. Und der Antenne Bayern Frühwarnservice. Wir haben es ja gerade in den Nachrichten gehört. Heute ist der Brennerpass wegen einer Demo in beiden Richtungen gesperrt von 11 bis 19 Uhr. Das gilt, wie gesagt, für die Brenner Autobahn als auch für alle Nebenstrecken.

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1: Mit Angelina Quarzala. Die Leobendorfer Festwoche läuft. Die Freiwillige Feuerwehr und der Burschen- und Arbeiterverein Laufen feiern gemeinsam ihre Jubiläen. Heute Abend ist ab 18 Uhr großes Firetruck-Pulling. Für die Sieger gibt es ein 30 Liter Bierfass. Morgen dann ab 8 Uhr früh der Jubiläumstag der Leobendorfer Feuerwehr mit Frühschoppen, Festzug und Gottesdienst. Und vergesst nicht, am Dienstag spielt auf der Leobendorfer Festwoche das Tegernseer Volkstheater. Karten holt ihr euch im Vorverkauf für 15 Euro zum Beispiel beim Marx Reisen oder der Brauerei Schönrahm. Hoch hinaus mit coolen Drinks, guter Musik und bester Aussicht geht's am Hochwellenfestival in Bergen. Das ist nächste Woche von Donnerstag bis Sonntag. Für euch spielen unter anderem die Guten A-Band, Ciao, die Italo-Pop-Band und die Hurricanes und zum Abschluss noch die Musikkapelle Bergen. Die Tickets für die einzelnen Tage sichert ihr euch jetzt noch bei Ticketscharf. Alle Infos zum Hochwellenfestival lest ihr außerdem nochmal nach auf hochwellenseilbahn.de. Ihr habt so Lust auf eine Runde Quizzen? Dann kommt heute in den offenen Raum Traunstein. Um 19.30 Uhr beginnt dort wieder das Pub-Quiz. Anmelden braucht ihr euch nicht, die Teams werden direkt vor Ort gebildet. Und der Goberg in Anger wird heute 10 und deshalb wird gefeiert. Von 17 bis 18 Uhr gibt's Freibier. Außerdem gibt's natürlich was Gutes zum Essen und ab 21 Uhr spielt die Weißbier-Musi. Am Sonntag dann nochmal von 10 bis 18 Uhr Freibier. Dazu ein Weißwurst-Frühschoppen und im Anschluss offenes Musikantentreffen bis in die Abendstunden.
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2: Ich bin Hendrik Daum. Der Brennerpass wird heute wegen einer Demonstration von 11 bis 19 Uhr für den Verkehr in beiden Richtungen vollgesperrt. Das gilt für die Brenner Autobahn und auch alle Nebenstrecken. Die Polizei appelliert an die Urlauber, heute möglichst nicht Richtung Brenner zu fahren. Matthias Röder berichtet.
3: Niemand weiß so recht, ob es während der Blockade zum Verkehrskollaps kommt. Die Polizei im Süden Bayerns, also weit vor dem Brenner, hat jedenfalls alle Beamten an Bord und auch das Bayerische Rote Kreuz stellt sich vorsorglich darauf ein, Menschen im Stau mit Wasser zu versorgen.
2: Die Demonstration am Brenner richtet sich gegen die starke Verkehrsbelastung. Seit 2010 hat der Lkw-Verkehr auf dieser wichtigen Route zwischen Deutschland und Italien um rund 40% zugenommen. In einem Regensburger Park sind etwa 40 Personen gewaltsam aneinander geraten. 5 Menschen, darunter auch ein Kind, wurden verletzt. Auslöser war laut Polizei ein Spiel, bei dem sich Kinder gegenseitig mit Gegenständen beworfen hatten. Daraufhin habe sich ein gewaltsamer Streit zwischen den Familien der Kinder entwickelt. Die Polizei ermittelt jetzt wegen gefährlicher Körperverletzung. Nördlich der Donau sind im Moment einzelne Schauer und auch Gewitter unterwegs. Im Süden Bayerns, da bleibt es leicht bewölkt oder klar. Die Werte gehen runter auf 17 bis 7 Grad. Heute am Samstag, da gibt's vor allem im Süden sonnige Phasen. Sonst aber ziehen kompakte Wolken mit Schauern und auch einzelnen Gewittern durch. Die Höchstwerte heute 23 bis heiße 30 Grad.
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2: Die A7 haben wir Füssenreute Richtung Ulm. Bitte aufpassen. Zwischen Memmingen Süd und dem Kreuz Memmingen, da gab es im Baustellenbereich einen Unfall. Die rechte Spur ist blockiert. Und der Antenne Bayern Frühwarnservice, wir haben es ja gerade in den Nachrichten gehört. Heute ist der Brennerpass wegen einer Demo in beiden Richtungen gesperrt von 11 bis 19 Uhr. Das gilt, wie gesagt, für die Brenner Autobahn als auch für alle Nebenstrecken.

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2: Ich bin Hendrik Daum. Eine Unwetterfront mit Gewitter und kräftigem Regen ist am Abend und in der Nacht über Teile Nordrhein-Westfalens gezogen. Vielerorts liefen Keller voll und wurden Straßen überflutet. Auch der Bahnverkehr war betroffen, wie Diana Kramer berichtet.
3: Weil umgestürzte Bäume und Äste auf Gleisen oder Oberleitungen lagen, mussten einige Bahnstrecken zeitweise gesperrt werden. Mehrere ICE- und Regionalzüge mussten in Bahnhöfen warten, bis die Strecken wieder geräumt waren. Ein Open-Air-Konzert musste abgebrochen werden und aus einem Nebenfluss der Ems wurden zwei Ruderer gerettet. Sie hatten sich mit letzter Kraft an einen Baum in Ufernähe geklammert.
2: Der Einschlag einer Drohne in ein Wohnhaus in Rumänien sorgt für zusätzliche Spannungen zwischen dem Westen und Russland. Mehrere europäische Länder werfen Russland vor, für den Vorfall verantwortlich zu sein und sprechen von einer neuen Eskalation. Der russische Präsident Putin weist die Anschuldigungen zurück. Es sei noch zu früh, um zu sagen, von wem die Drohne stamme. Bei dem Vorfall waren zwei Menschen leicht verletzt worden. In Neufahrn bei Freising in Oberbayern ist ein 23-jähriger Mann bei einem Badeunfall ums Leben gekommen. Er war im Mühlsee mit seiner Frau schwimmen, rief plötzlich um Hilfe und ging dann direkt im Anschluss unter. Trotz sofortiger Suche und großem Rettungseinsatz konnte der Mann nur noch leblos geborgen werden. Wiederbelebungsversuche blieben erfolglos. Der 23-Jährige verstarb noch vor Ort. Die Polizei ermittelt. Hinweise auf ein Fremdverschulden gibt es nicht. Der FC Arsenal will sich heute den Titel in der Champions League holen und das zum ersten Mal. Im Finale der Königsklasse trifft Arsenal in Budapest auf Paris Saint-Germain. Anstoß ist bereits um 18 Uhr. Philipp Detlefs berichtet.
4: Der englische Fußballmeister trifft auf den französischen. Arsenal-Profi Kai Havertz weiß, wie es sich anfühlt, die Champions League zu gewinnen. 2021 schoss er im Finale das Siegtor für den FC Chelsea. Gegen den formstarken Titelverteidiger Paris Saint-Germain, der den FC Bayern ausgeschaltet hat, ist Arsenal allerdings nicht in der Favoritenrolle.
2: Es ist jetzt kurz nach 3. Nördlich der Donau sind im Moment einzelne Schauer und auch Gewitter unterwegs. Im Süden Bayerns, da bleibt es leicht bewölkt oder klar. Die Werte gehen runter auf 17 bis 7 Grad. Heute am Samstag, da gibt's vor allem im Süden sonnige Phasen. Sonst aber ziehen kompakte Wolken mit Schauern und auch einzelnen Gewittern durch. Die Höchstwerte heute 23 bis heiße 30 Grad.
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2: Die A7 haben wir Füssenreuth Richtung Ulm. Bitte aufpassen. Zwischen Memmingen Süd und dem Kreuz Memmingen. Hier gab es einen Unfall im Baustellenbereich. Die rechte Spur ist blockiert. Und der Antenne Bayern Frühwarnservice. Wir haben es gerade in den Nachrichten schon gehört. Heute ist der Brennerpass wegen einer Demo in beiden Richtungen gesperrt von 11 bis 19 Uhr. Das gilt, wie gesagt, für die Brenner Autobahn und alle Nebenstrecken.

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2: Ich bin Hendrik Daum. Eine Unwetterfront mit Gewitter und kräftigem Regen ist am Abend und in der Nacht über Teile Nordrhein-Westfalens gezogen. Vielerorts liefen Keller voll und wurden Straßen überflutet. Auch der Bahnverkehr war betroffen, wie Diana Kramer berichtet.
3: Weil umgestürzte Bäume und Äste auf Gleisen oder Oberleitungen lagen, mussten einige Bahnstrecken zeitweise gesperrt werden. Mehrere ICE und Regionalzüge mussten in Bahnhöfen warten, bis die Strecken wieder geräumt waren. Ein Open-Air-Konzert musste abgebrochen werden und aus einem Nebenfluss der Ems wurden zwei Ruderer gerettet. Sie hatten sich mit letzter Kraft an einen Baum in Ufernähe geklammert.
2: In Neufahrn bei Freising in Oberbayern ist ein 23-jähriger Mann bei einem Badeunfall ums Leben gekommen. Er war im Mühlsee mit seiner Frau schwimmen, rief plötzlich um Hilfe und ging dann direkt im Anschluss unter. Trotz sofortiger Suche und großem Rettungseinsatz konnte der Mann nur noch leblos geborgen werden. Wiederbelebungsversuche blieben erfolglos, der 23-Jährige verstarb noch vor Ort. Die Polizei ermittelt, Hinweise auf ein Fremdverschulden gibt es nicht. Nördlich der Donau sind im Moment einzelne Schauer und auch Gewitter unterwegs. Im Süden Bayerns, da bleibt es leicht bewölkt oder klar. Die Werte gehen runter auf 17 bis 7 Grad. Heute am Samstag, da gibt's vor allem im Süden sonnige Phasen. Sonst aber ziehen kompakte Wolken mit Schauern und auch einzelnen Gewittern durch. Die Höchstwerte heute 23 bis heiße 30 Grad.
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2: Die A7 haben wir, Füssenreute Richtung Ulm, bitte aufpassen. Zwischen Memmingen Süd und dem Kreuz Memmingen. Hier gab es einen Unfall im Baustellenbereich. Die rechte Spur ist blockiert. Und der Antenne Bayern Frühwarnservice, wir haben es gerade in den Nachrichten schon gehört. Heute ist der Brennerpass wegen einer Demo in beiden Richtungen gesperrt von 11 bis 19 Uhr. Das gilt, wie gesagt, für die Brenner Autobahn und alle Nebenstrecken.

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2: Ich bin Hendrik Daum. Der Brennerpass wird heute wegen einer Demonstration von 11 bis 19 Uhr für den Verkehr in beiden Richtungen vollgesperrt. Das gilt für die Brenner Autobahn und auch alle Nebenstrecken. Die Polizei appelliert an die Urlauber, heute möglichst nicht Richtung Brenner zu fahren. Matthias Röder berichtet.
3: Niemand weiß so recht, ob es während der Blockade zum Verkehrskollaps kommt. Die Polizei im Süden Bayerns, also weit vor dem Brenner, hat jedenfalls alle Beamten an Bord und auch das Bayerische Rote Kreuz stellt sich vorsorglich darauf ein, Menschen im Stau mit Wasser zu versorgen.
2: Die Demonstration am Brenner richtet sich gegen die starke Verkehrsbelastung. Seit 2010 hat der Lkw-Verkehr auf dieser wichtigen Route zwischen Deutschland und Italien um rund 40% zugenommen. Bundespräsident Steinmeier hat davor gewarnt, dass sich in Europa und auf der ganzen Welt autoritäre Tendenzen weiter ausbreiten. Bei einer Veranstaltung im Hambacher Schloss in der Pfalz sagte Steinmeier, autoritäre Regierungen versuchten immer stärker, unabhängige Institutionen anzugreifen. Betroffen seien auch Medien, der Kulturbereich und die Justiz. Allerdings, so Steinmeier, seien die Bürger dieser Entwicklung nicht machtlos ausgeliefert, sondern sie könnten sich zur Wehr setzen. Die Digitalminister der G7-Länder haben sich in Paris auf gemeinsame Grundsätze geeinigt, um Kinder und Jugendliche auf Online-Plattformen besser zu schützen. Als zentraler Punkt wird eine Altersüberprüfung genannt. Außerdem sollen illegale Inhalte stärker bekämpft werden. Keine Einigung gab es dagegen bei Themen rund um die künstliche Intelligenz. In einem Regensburger Park sind etwa 40 Personen gewaltsam aneinander geraten. 5 Menschen, darunter auch ein Kind, wurden verletzt. Auslöser war laut Polizei ein Spiel, bei dem sich Kinder gegenseitig mit Gegenständen beworfen hatten. Daraufhin habe sich ein gewaltsamer Streit zwischen den Familien der Kinder entwickelt. Die Polizei ermittelt jetzt wegen gefährlicher Körperverletzung. Alexander Zverev steht bei den French Open in Paris im Achtelfinale. Der beste deutsche Tennisprofi setzte sich in der 3. Runde gegen den Franzosen Quentin Alice in 4 Sätzen mit 6:4, 6:3, 5:7 und 6:2 durch. Dagegen ist Mitfavorit Novak Djokovic ebenso wie der Weltranglisten-Erste Jannik Sinner bereits ausgeschieden. Es ist jetzt kurz nach 4. Nördlich der Donau sind im Moment noch einzelne Schauer und Gewitter unterwegs. Im Süden dagegen ist es nur leicht bewölkt oder klar bei Frühwerten zwischen 7 und 17 Grad. Heute am Samstag gibt es vor allem im Süden sonnige Phasen. Sonst ziehen kompakte Wolken mit Schauern und Gewittern durch, die Höchstwerte 23 bis 30 Grad.
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2: Die A7 haben wir Ulm Richtung Würzburg. Bitte aufpassen zwischen Langenau und Niederstotzingen. Da steht ein unbeleuchtetes Pannenauto auf dem Standstreifen. Und die A96 Lindau-München. Hier auf Höhe München-Blumenau in beiden Richtungen Gefahr durch Menschen auf der Fahrbahn. Und der Antenne Bayern Frühwarnservice. Wir haben es gerade in den Nachrichten gehört. Heute ist der Brennerpass wegen einer Demo in beiden Richtungen gesperrt von 11 bis 19 Uhr. Das gilt sowohl, wie gesagt, für die Brenner Autobahn als auch für alle Nebenstrecken.

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1: Mit Angelina Quarcala. Die Leobendorfer Festwoche läuft. Die Freiwillige Feuerwehr und der Burschen- und Arbeiterverein Laufen feiern gemeinsam ihre Jubiläen. Heute Abend ist ab 18 Uhr großes Firetruck-Pulling. Für die Sieger gibt es ein 30 Liter Bierfass. Morgen dann ab 8 Uhr früh der Jubiläumstag der Leobendorfer Feuerwehr mit Frühschoppen, Festzug und Gottesdienst. Und vergesst nicht, am Dienstag spielt auch der Leobendorfer Festwoche das Tegernseer Volkstheater. Karten holt ihr euch im Vorverkauf für 15 Euro zum Beispiel beim Marx Reisen oder der Brauerei Schönrahm. Hoch hinaus mit coolen Drinks, guter Musik und bester Aussicht geht's am Hochwellenfestival in Bergen. Das ist nächste Woche von Donnerstag bis Sonntag. Für euch spielen unter anderem die Guten A-Band, Ciao, die Italo-Pop-Band und die Hurricanes und zum Abschluss noch die Musikkapelle Bergen. Die Tickets für die einzelnen Tage sichert ihr euch jetzt noch bei Ticketscharf. Alle Infos zum Hochwellenfestival lest ihr außerdem nochmal nach auf hochwellenseilbahn.de. Ihr habt Lust auf eine Runde Quizzen? Dann kommt heute in den offenen Raum Traunstein. Um 19.30 Uhr beginnt dort wieder das Pub-Quiz. Anmelden braucht ihr euch nicht, die Teams werden direkt vor Ort gebildet. Und der Goberg in Anger wird heute 10 und deshalb wird gefeiert. Von 17 bis 18 Uhr gibt's Freibier. Außerdem gibt's natürlich was Gutes zum Essen und ab 21 Uhr spielt die Weißbiermusi. Am Sonntag dann nochmal von 10 bis 18 Uhr Freibier. Dazu ein Weißwurst-Frühschoppen und im Anschluss offenes Musikantentreffen bis in die Abendstunden.
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2: Ich bin Hendrik Daum. Der Brennerpass wird heute wegen einer Demonstration von 11 bis 19 Uhr für den Verkehr in beiden Richtungen vollgesperrt. Das gilt für die Brenner Autobahn und auch alle Nebenstrecken. Die Polizei appelliert an die Urlauber, heute möglichst nicht Richtung Brenner zu fahren. Matthias Röder berichtet.
3: Niemand weiß so recht, ob es während der Blockade zum Verkehrskollaps kommt. Die Polizei im Süden Bayerns, also weit vor dem Brenner, hat jedenfalls alle Beamten an Bord und auch das Bayerische Rote Kreuz stellt sich vorsorglich darauf ein, Menschen im Stau mit Wasser zu versorgen.
2: Die Demonstration am Brenner richtet sich gegen die starke Verkehrsbelastung. Seit 2010 hat der Lkw-Verkehr auf dieser wichtigen Route zwischen Deutschland und Italien um rund 40% zugenommen. In einem Regensburger Park sind etwa 40 Personen gewaltsam aneinander geraten. 5 Menschen, darunter auch ein Kind, wurden verletzt. Auslöser war laut Polizei ein Spiel, bei dem sich Kinder gegenseitig mit Gegenständen beworfen hatten. Daraufhin habe sich ein gewaltsamer Streit zwischen den Familien der Kinder entwickelt. Die Polizei ermittelt jetzt wegen gefährlicher Körperverletzung. Nördlich der Donau sind im Moment noch einzelne Schauer und Gewitter unterwegs. Im Süden dagegen ist es nur leicht bewölkt oder klar, bei Frühwerten zwischen 7 und 17 Grad. Heute am Samstag gibt's vor allem im Süden sonnige Phasen, sonst ziehen kompakte Wolken mit Schauern und Gewittern durch, die Höchstwerte 23 bis 30 Grad.
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2: Die A7 haben wir Ulm Richtung Würzburg. Bitte aufpassen zwischen Langenau und Niederstotzingen. Da steht ein unbeleuchtetes Pannenauto auf dem Standstreifen. Und die A96 Lindau-München. Hier auf Höhe München-Blumenau in beiden Richtungen Gefahr durch Menschen auf der Fahrbahn. Und der Antenne Bayern Frühwarnservice. Wir haben es gerade in den Nachrichten gehört. Heute ist der Brennerpass wegen einer Demo in beiden Richtungen gesperrt von 11 bis 19 Uhr. Das gilt sowohl, wie gesagt, für die Brenner Autobahn als auch für alle Nebenstrecken.

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2: Ich bin Hendrik Daum. Guten Morgen. Der wichtige Brennerpass wird heute wegen einer Demonstration von 11 bis 19 Uhr für den Verkehr in beiden Richtungen vollgesperrt. Das gilt für die Brenner Autobahn und auch alle Nebenstrecken. Matthias Röder berichtet.
3: Niemand weiß so recht, ob es während der Blockade zum Verkehrskollaps kommt. Die Polizei im Süden Bayerns, also weit vor dem Brenner, hat jedenfalls alle Beamten an Bord und auch das Bayerische Rote Kreuz stellt sich vorsorglich darauf ein, Menschen im Stau mit Wasser zu versorgen.
2: Die Demonstration am Brenner richtet sich gegen die starke Verkehrsbelastung. Seit 2010 hat der Lkw-Verkehr auf dieser wichtigen Route zwischen Deutschland und Italien um rund 40% zugenommen. Die in ein Wohnhaus in Rumänien eingeschlagene Drohne stammt NATO-Angaben zufolge aus Russland. Die Drohne hatte in der vergangenen Nacht ein Wohnhaus in der Stadt Galati nahe der ukrainischen Grenze getroffen. 2 Menschen wurden dabei verletzt. Die Digitalminister der G7-Länder haben sich in Paris auf gemeinsame Grundsätze geeinigt, um Kinder und Jugendliche auf Online-Plattformen besser zu schützen. Als zentraler Punkt wird eine Altersüberprüfung genannt. Außerdem sollen illegale Inhalte stärker bekämpft werden. Der FC Arsenal will sich heute den Titel in der Champions League holen und das zum ersten Mal. Im Finale der Königsklasse trifft Arsenal in Budapest auf Paris Saint-Germain. Anstoß ist bereits um 18 Uhr. Philipp Detlefs berichtet.
4: Der englische Fußballmeister trifft auf den französischen. Arsenal-Profi Kai Havertz weiß, wie es sich anfühlt, die Champions League zu gewinnen. 2021 schoss er im Finale das Siegtor für den FC Chelsea. Gegen den formstarken Titelverteidiger Paris Saint-Germain, der den FC Bayern ausgeschaltet hat, ist Arsenal allerdings nicht in der Favoritenrolle.
2: Nördlich der Donau sind im Moment noch einzelne Schauer und Gewitter unterwegs. Im Süden dagegen ist es nur leicht bewölkt oder klar bei Frühwerten zwischen 7 und 17 Grad. Heute am Samstag gibt's vor allem im Süden sonnige Phasen. Sonst ziehen kompakte Wolken mit Schauern und Gewittern durch, die Höchstwerte 23 bis 30 Grad.
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2: 2 Meldungen haben wir. Einmal die A3 Frankfurt Richtung Würzburg. Hier kommt es zu Behinderungen nach einem Unfall zwischen Markt Heidenfeld und Wertheim-Lenkfurt. Und die A7 Ulm Richtung Würzburg. Bitte fahrt hier vorsichtig zwischen Gingen-Herbrechtingen und Heidenheim. Da steht ein defekter Bus auf den Standstreifen.
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1: Ich bin Hendrik Daum. Guten Morgen. Der wichtige Brennerpass wird heute wegen einer Demonstration von 11 bis 19 Uhr für den Verkehr in beiden Richtungen voll gesperrt. Das gilt für die Brenner Autobahn und auch alle Nebenstrecken. Matthias Röder berichtet.
2: Niemand weiß so recht, ob es während der Blockade zum Verkehrskollaps kommt. Die Polizei im Süden Bayerns, also weit vor dem Brenner, hat jedenfalls alle Beamten an Bord und auch das Bayerische Rote Kreuz stellt sich vorsorglich darauf ein, Menschen im Stau mit Wasser zu versorgen.
1: Die Demonstration am Brenner richtet sich gegen die starke Verkehrsbelastung. Seit 2010 hat der Lkw-Verkehr auf dieser wichtigen Route zwischen Deutschland und Italien um rund 40% zugenommen. Die in ein Wohnhaus in Rumänien eingeschlagene Drohne stammt NATO-Angaben zufolge aus Russland. Die Drohne hatte in der vergangenen Nacht ein Wohnhaus in der Stadt Galati nahe der ukrainischen Grenze getroffen. Zwei Menschen wurden dabei verletzt. Nördlich der Donau sind im Moment noch einzelne Schauer und Gewitter unterwegs. Im Süden dagegen ist es nur leicht bewölkt oder klar, bei Frühwerten zwischen 7 und 17 Grad. Heute am Samstag gibt's vor allem im Süden sonnige Phasen, sonst ziehen kompakte Wolken mit Schauern und Gewittern durch. Die Höchstwerte 23 bis 30 Grad.
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1: Zwei Meldungen haben wir. Einmal die A3 Frankfurt Richtung Würzburg. Hier kommt es zu Behinderungen nach einem Unfall zwischen Markt Heidenfeld und Wertheim-Lenkfurt. Und die A7 Ulm Richtung Würzburg. Bitte fahrt hier vorsichtig zwischen Gingen-Herbrechtingen und Heidenheim. Da steht ein defekter Bus auf den Standstreifen.
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1: Ich bin Angela Kress. Guten Morgen. Eine Unwetterfront mit Gewitter und kräftigem Regen ist am Abend und in der Nacht über Teile Nordrhein-Westfalens gezogen. Vielerorts liefen Keller voll und wurden Straßen überflutet. Auch der Bahnverkehr war betroffen, wie Diana Kramer berichtet.
2: Weil umgestürzte Bäume und Äste auf Gleisen oder Oberleitungen lagen, mussten einige Bahnstrecken zeitweise gesperrt werden. Mehrere ICE- und Regionalzüge mussten in Bahnhöfen warten, bis die Strecken wieder geräumt waren. Ein Open-Air-Konzert musste abgebrochen werden und aus einem Nebenfluss der Ems wurden zwei Ruderer gerettet. Sie hatten sich mit letzter Kraft an einen Baum in Ufernähe geklammert.
1: Rund um die Brenner-Autobahn drohen heute Verkehrsbehinderungen. Der Pass- und Nebenstraßen werden wegen einer Demonstration gesperrt. Auf österreichischer Seite gilt das für Autos und Motorräder von 11 bis 19 Uhr, auf italienischer ab 10.30 Uhr. Behörden haben dazu aufgerufen, das österreichische Bundesland Tirol möglichst großräumig zu umfahren. Demonstriert wird gegen die starke Verkehrsbelastung. Der stellvertretende CSU-Vorsitzende Weber legt mit seiner Forderung nach einer Neuausrichtung der Partei nach und verstärkt den Druck auf CSU-Chef Söder. Man brauche den Mut, nicht den Umfragewerten zu folgen, sondern dem Herzen, sagte er den Funke-Zeitungen. Weber hatte sich vor wenigen Tagen in einem Brief an Mandatsträger ähnlich geäußert. Alexander Zverev steht bei den French Open in Paris im Achtelfinale. Der beste deutsche Tennisprofi setzte sich in der dritten Runde gegen den Franzosen Quentin Ali in 4 Sätzen mit 6:4, 6:3, 5:7 und 6:2 durch. Für Zverev steht jetzt die Tür zum French Open Triumph weit offen, da mit Favorit Novak Djokovic ebenso wie der Weltranglisten-Erste Jannik Sinner bereits ausgeschieden sind. In Franken ziehen erste Schauer auf, die breiten sich dann im Tagesverlauf weiter Richtung Südosten aus und können sich dort später zu kräftigen Gewittern mit starken Böen entwickeln. Im Süden Bayerns bleibt es dagegen heute länger sonnig. Die Höchstwerte erreichen je nach Sonnenschein 24 bis 30 Grad. Auch morgen müssen wir wieder mit Schauern und Gewittern rechnen.
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3: 2 Meldungen haben wir. Einmal die A3 Frankfurt Richtung Würzburg. Hier kommt es zu Behinderungen nach einem Unfall zwischen Markt Heidenfeld und Wertheim-Lenkfurt. Und die A7 Ulm Richtung Würzburg. Bitte fahrt hier vorsichtig zwischen Gingen-Herbrechtingen und Heidenheim. Da steht ein defekter Bus auf den Standstreifen.
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1: Mit Angelina Quarcala. Die Leobendorfer Festwoche läuft. Die Freiwillige Feuerwehr und der Burschen- und Arbeiterverein Laufen feiern gemeinsam ihre Jubiläen. Heute Abend ist ab 18 Uhr großes Firetruck-Pulling. Für die Sieger gibt es ein 30 Liter Bierfass. Morgen dann ab 8 Uhr früh der Jubiläumstag der Leobendorfer Feuerwehr mit Frühschoppen, Festzug und Gottesdienst. Und vergesst nicht, am Dienstag spielt auf der Leobendorfer Festwoche das Tegernseer Volkstheater. Karten holt ihr euch im Vorverkauf für 15 Euro zum Beispiel beim Marx Reisen oder der Brauerei Schönrahmen. Hoch hinaus mit coolen Drinks, guter Musik und bester Aussicht geht's am Hochfällenfestival in Bergen. Das ist nächste Woche von Donnerstag bis Sonntag. Für euch spielen unter anderem die Guten A-Band, Ciao, die Italo-Pop-Band und die Hurricanes und zum Abschluss noch die Musikkapelle Bergen. Die Tickets für die einzelnen Tage sichert ihr euch jetzt noch bei Ticketscharf. Alle Infos zum Hochfällenfestival lest ihr außerdem nochmal nach auf hochfällenseilbahn.de. Ihr habt so Lust auf eine Runde Quizzen? Dann kommt heute in den offenen Raum Traunstein. Um 19.30 Uhr beginnt dort wieder das Pub-Quiz. Anmelden braucht ihr euch nicht, die Teams werden direkt vor Ort gebildet. Und der Goberg in Anger wird heute 10 und deshalb wird gefeiert. Von 17 bis 18 Uhr gibt's 3 Bier. Außerdem gibt's natürlich was Gutes zum Essen und ab 21 Uhr spielt die Weißbier-Musi. Am Sonntag dann nochmal von 10 bis 18 Uhr Freibier, dazu ein Weißwurst-Frühschoppen und im Anschluss offenes Musikantentreffen bis in die Abendstunden.
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1: Ich bin Angela Kress. Guten Morgen. Eine Unwetterfront mit Gewitter und kräftigem Regen ist am Abend und in der Nacht über Teile Nordrhein-Westfalens gezogen. Vielerorts liefen Keller voll und wurden Straßen überflutet. Auch der Bahnverkehr war betroffen, wie Diana Kramer berichtet.
2: Weil umgestürzte Bäume und Äste auf Gleisen oder Oberleitungen lagen, mussten einige Bahnstrecken zeitweise gesperrt werden. Mehrere ICE- und Regionalzüge mussten in Bahnhöfen warten, bis die Strecken wieder geräumt waren. Ein Open-Air-Konzert musste abgebrochen werden und aus einem Nebenfluss der Ems wurden zwei Ruderer gerettet. Sie hatten sich mit letzter Kraft an einen Baum in Ufernähe geklammert.
1: Der stellvertretende CSU-Vorsitzende Weber legt mit seiner Forderung nach einer Neuausrichtung der Partei nach und verstärkt den Druck auf CSU-Chef Söder. Man brauche den Mut, nicht den Umfragewerten zu folgen, sondern dem Herzen, sagte er den Funke-Zeitungen. Weber hatte sich vor wenigen Tagen in einem Brief an Mandatsträger ähnlich geäußert. In Franken ziehen erste Schauer auf, die breiten sich dann im Tagesverlauf weiter Richtung Südosten aus und können sich dort später zu kräftigen Gewittern mit starken Böen entwickeln. Im Süden Bayerns bleibt es dagegen heute länger sonnig. Die Höchstwerte erreichen je nach Sonnenschein 24 bis 30 Grad. Auch morgen müssen wir wieder mit Schauern und Gewittern rechnen.
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3: Zwei Meldungen haben wir. Einmal die A3 Frankfurt Richtung Würzburg. Hier kommt es zu Behinderungen nach einem Unfall zwischen Markt Heidenfeld und Wertheim-Lenkfurt. Und die A7 Ulm Richtung Würzburg. Bitte fahrt hier vorsichtig zwischen Gingen-Herbrechtingen und Heidenheim. Da steht ein defekter Bus auf den Standstreifen.
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1: Ich bin Angela Kress. Guten Morgen. Wegen einer Demo wird heute der Brennerpass für mehrere Stunden gesperrt. Menschen aus der Region demonstrieren gegen den vielen Verkehr, der durch ihre Heimat rollt. Viele Menschen hoffen auf den Brenner-Basistunnel und den Nordzulauf auf deutscher Seite. Der Bürgermeister von Gries am Brenner, Karl Mühlsteiger, findet, dass die Politik hierzulande sich kümmern muss.
2: Bitte gehen Sie so schnell wie möglich in die Umsetzungsphase, aber vor allem binden Sie Ihre heimische Bevölkerung ganz, ganz dringend mit ein.
1: Auch das Bayerische Rote Kreuz hat sich für heute für Staueinsätze zwischen Rosenheim und der österreichischen Grenze vorbereitet. Bundesfamilienministerin Prien will Eltern stärker in die Pflicht nehmen, wenn es um die Bildschirmzeit kleiner Kinder geht. Es müsse eigentlich gesellschaftlicher Standard sein, dass Kinder unter 3 Jahren überhaupt keinen Kontakt zu digitalen Endgeräten haben, sagte sie der Welt am Sonntag. Man könne zumindest über gesetzliche Regelungen nachdenken, so Prien. Andere Pflichten von Eltern würden auch gesetzlich geregelt. Eine Unwetterfront mit Gewittern und kräftigem Regen ist über Teile Nordrhein-Westfalens gezogen. Bäume stürzten um, Keller liefen voll, Straßen wurden überflutet, Fernzüge mussten in Bahnhöfen warten. Mehrere Städte berichteten von vielen Feuerwehreinsätzen am Abend. Wegen der Unwetter kam es nach Angaben der Deutschen Bahn auf verschiedenen Strecken in NRW zu Beeinträchtigungen und Sperrungen. Auch der Fernverkehr war betroffen. Rund 2 Wochen vor der Fußball-Weltmeisterschaft fordern Unionspolitiker den Sportartikelhersteller Adidas auf, Kindertrikots günstiger anzubieten. 75 Euro seien eine enorme finanzielle Herausforderung, sagte Unionspolitiker Meyer der Rheinischen Post. Einen direkten Einfluss auf die Preisgestaltung hat die Politik aber nicht. In Franken ziehen erste Schauer auf, die breiten sich dann im Tagesverlauf weiter Richtung Südosten aus und können sich dort später zu kräftigen Gewittern mit starken Böen entwickeln. Im Süden Bayerns bleibt es dagegen heute länger sonnig. Die Höchstwerte erreichen je nach Sonnenschein 24 bis 30 Grad. Auch morgen müssen wir wieder mit Schauern und Gewittern rechnen.
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3: 2 Meldungen haben wir. Einmal die A3 Frankfurt Richtung Würzburg. Hier kommt es zu Behinderungen nach einem Unfall zwischen Markt Heidenfeld und Wertheim-Lenkfurt. Und die A7 Ulm Richtung Würzburg. Bitte fahrt hier vorsichtig zwischen Gingen-Herbrechtingen und Heidenheim. Da steht ein defekter Bus auf dem Standstreifen.
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1: 30. Mai 2009. Die Sportfreunde Stiller sind mit Ein Kompliment neu in den Charts.
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1: Ein Song, der allen Verliebten ganz tief unter die Haut geht. Und das wird den Fans erst relativ spät klar. Ein Kompliment schießt in den Charts nämlich erstmal nicht ganz nach oben. Der Song wächst stattdessen langsam. Die Sportfreunde Stiller sind froh darüber, denn so stürzen sich nicht alle auf einmal nur auf diesen Song und vergessen die anderen tollen Songs von ihnen zu hören, sagen sie in einem Interview. Und so hören sie bald darauf immer öfter, wie viele Paare diesen Song als ihr Lied bezeichnen und wie oft er als Hochzeitslied benutzt wird. Sportfreunde Stiller-Musiker Florian Weber und Rüdiger Linhof selbst sind von dem Text begeistert. Geschrieben wird er von Sänger Peter Brugger. Insgeheim sind diese Zeilen an seine Frau gerichtet. Und das ist eine wunderbare Art und Weise, ihr seine Liebe auszudrücken, in Worten, die man normalerweise nicht benutzen würde. Die Sportfreunde Stiller erzählen auch, dieser Song ist für sie immer etwas Besonderes und es gibt kein Konzert, bei dem sie Ein Kompliment nicht gerne spielen.

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1: Ich bin Angela Kress. Guten Morgen. Wegen einer Demo wird heute der Brennerpass für mehrere Stunden gesperrt. Menschen aus der Region demonstrieren gegen den vielen Verkehr, der durch ihre Heimat rollt. Viele Menschen hoffen auf den Brenner-Basistunnel und den Nordzulauf auf deutscher Seite. Der Bürgermeister von Gries am Brenner, Karl Mühlsteiger, findet, dass die Politik hierzulande sich kümmern muss.
2: Bitte gehen Sie so schnell wie möglich in die Umsetzungsphase, aber vor allem binden Sie Ihre heimische Bevölkerung ganz, ganz dringend mit ein.
1: Auch das Bayerische Rote Kreuz hat sich für heute für Staueinsätze zwischen Rosenheim und der österreichischen Grenze vorbereitet. Bundesfamilienministerin Prien will Eltern stärker in die Pflicht nehmen, wenn es um die Bildschirmzeit kleiner Kinder geht. Es müsse eigentlich gesellschaftlicher Standard sein, dass Kinder unter 3 Jahren überhaupt keinen Kontakt zu digitalen Endgeräten haben, sagte sie der Welt am Sonntag. Man könne zumindest über gesetzliche Regelungen nachdenken, so Prien. Andere Pflichten von Eltern würden auch gesetzlich geregelt. In Franken ziehen erste Schauer auf, die breiten sich dann im Tagesverlauf weiter Richtung Südosten aus und können sich dort später zu kräftigen Gewittern mit starken Böen entwickeln. Im Süden Bayerns bleibt es dagegen heute länger sonnig. Die Höchstwerte erreichen je nach Sonnenschein 24 bis 30 Grad. Auch morgen müssen wir wieder mit Schauern und Gewittern rechnen.
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3: 2 Meldungen haben wir. Einmal die A3 Frankfurt Richtung Würzburg. Hier kommt es zu Behinderungen nach einem Unfall zwischen Markt Heidenfeld und Wertheim-Lenkfurt. Und die A7 Ulm Richtung Würzburg. Bitte fahrt hier vorsichtig zwischen Gingen-Herbrechtingen und Heidenheim. Da steht ein defekter Bus auf den Standstreifen.
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1: Ich bin Angela Kress. Guten Morgen. Der Brennerpass wird heute wegen einer Demonstration für den Verkehr gesperrt. Das gilt für die Brenner Autobahn und alle Nebenstrecken. Behörden haben dazu aufgerufen, das österreichische Bundesland Tirol weiträumig zu umfahren. Ab 11 Uhr ist der Pass auf österreichischer Seite gesperrt, bereits ab 10:30 auf der italienischen. Hintergrund für die Demo ist, dass es immer mehr Verkehr auf der Route gibt. Nach einer Serie von Wahlniederlagen vollzieht die FDP einen personellen Neuanfang, den zweiten innerhalb eines Jahres. Ein Bundesparteitag wählt an diesem Wochenende die komplette Führung neu. Einziger Bewerber für den FDP-Vorsitz ist der stellvertretende Parteichef Kubicki. Der hält es nicht für nötig, die Partei inhaltlich neu aufzustellen, sagte er der Neuen Osnabrücker Zeitung. Wichtiger sei, mit klarer Sprache frühere FDP-Wähler zurückzuholen. Das Warten auf ein Ende des Iran-Krieges geht weiter. Eine Lagebesprechung im Weißen Haus ist Medienberichten zufolge ohne eine Entscheidung von US-Präsident Trump zu Ende gegangen. Er habe das Treffen nach 2 Stunden verlassen, berichtet unter anderem die New York Times. Der Iran-Krieg hatte hierzulande unter anderem die Preise für Energie steigen lassen. Lange passierte nichts. Nun soll der vor der dänischen Insel Anholt liegende tote Buckelwal an Land gezogen werden, heute oder morgen. In der kommenden Woche soll der Körper dann am Strand untersucht werden, um herauszufinden, woran das Tier gestorben ist. Die Dänen hatten schon versucht, den durch Fäulnisgase aufgeblähten Wal zu einem Hafen zu bringen. Das gelang nicht. In Franken ziehen erste Schauer auf, die breiten sich dann im Tagesverlauf weiter Richtung Südosten aus und können sich dort später zu kräftigen Gewittern mit starken Böen entwickeln. Im Süden Bayerns bleibt es dagegen heute länger sonnig. Die Höchstwerte erreichen je nach Sonnenschein 24 bis 30 Grad. Auch morgen müssen wir wieder mit Schauern und Gewittern rechnen.
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2: Wir werfen einen Blick auf die Straßen um kurz nach 8. Servus, liebe Autofahrer. Vorsicht bitte auf der A8 München Richtung Salzburg zwischen Neukirchen und Anger. Hier liegen Gegenstände auf der Fahrbahn, ein Metallteil liegt hier rum. Die A95 München Richtung Garmisch-Partenkirchen mit einer Gefahrenmeldung zwischen Schäftlarn und Wolfratshausen, auch hier Gegenstände auf der Fahrbahn. Dann haben wir heute Blockabfertigung auf der A93 Rosenheim Richtung Kufstein. Hier kommt es zu Behinderungen. Aktuell geht's aber noch, nur die LKW stehen ein bisschen. Sonst sieht's momentan noch gut aus. Allerdings weist das Polizeipräsidium Oberbayern Süd darauf hin, heute ist Brennersperre. Dementsprechend werden massive Staus auf der A93 und der A8 erwartet, sowie Rückstaus im gesamten südlichen Oberbayern. Wer jetzt nicht unbedingt unterwegs sein muss, der sollte das in Richtung Süden heute vermeiden.
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1: Mit Angelina Quarcala. Die Leobendorfer Festwoche läuft. Die Freiwillige Feuerwehr und der Burschen- und Arbeiterverein Laufen feiern gemeinsam ihre Jubiläen. Heute Abend ist ab 18 Uhr großes Firetruck-Pulling. Für die Sieger gibt es ein 30 Liter Bierfass. Morgen dann ab 8 Uhr früh der Jubiläumstag der Leobendorfer Feuerwehr mit Frühschoppen, Festzug und Gottesdienst. Und vergesst nicht, am Dienstag spielt auf der Leobendorfer Festwoche das Tegernseer Volkstheater. Karten holt ihr euch im Vorverkauf für 15 Euro zum Beispiel bei Marx Reisen oder der Brauerei Schönrahmen. Hoch hinaus mit coolen Drinks, guter Musik und bester Aussicht geht's am Hochwellenfestival in Bergen. Das ist nächste Woche von Donnerstag bis Sonntag. Für euch spielen unter anderem die Guten A-Band, Ciao, die Italo-Pop-Band und die Hurricanes und zum Abschluss noch die Musikkapelle Bergen. Die Tickets für die einzelnen Tage sichert ihr euch jetzt noch bei Ticketscharf. Alle Infos zum Hochwellenfestival lest ihr außerdem nochmal nach auf hochwellenseilbahn.de. Ihr habt so Lust auf eine Runde Quizzen? Dann kommt heute in den offenen Raum Traunstein. Um 19.30 Uhr beginnt dort wieder das Pub-Quiz. Anmelden braucht ihr euch nicht, die Teams werden direkt vor Ort gebildet. Und der Goberg in Anger wird heute 10 und deshalb wird gefeiert. Von 17 bis 18 Uhr gibt's Freibier. Außerdem gibt's natürlich was Gutes zum Essen und ab 21 Uhr spielt die Weißbier-Musi. Am Sonntag dann nochmal von 10 bis 18 Uhr Freibier. Dazu ein Weißwurst-Frühschoppen und im Anschluss offenes Musikantentreffen bis in die Abendstunden.
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1: Ich bin Angela Kress. Guten Morgen. Der Brennerpass wird heute wegen einer Demonstration für den Verkehr gesperrt. Das gilt für die Brenner Autobahn und alle Nebenstrecken. Behörden haben dazu aufgerufen, das österreichische Bundesland Tirol weiträumig zu umfahren. Ab 11 Uhr ist der Pass auf österreichischer Seite gesperrt, bereits ab 10:30 auf der italienischen. Hintergrund für die Demo ist, dass es immer mehr Verkehr auf der Route gibt. Nach einer Serie von Wahlniederlagen vollzieht die FDP einen personellen Neuanfang, den zweiten innerhalb eines Jahres. Ein Bundesparteitag wählt an diesem Wochenende die komplette Führung neu. Einziger Bewerber für den FDP-Vorsitz ist der stellvertretende Parteichef Kubicki. Der hält es nicht für nötig, die Partei inhaltlich neu aufzustellen, sagte er der Neuen Osnabrücker Zeitung. Wichtiger sei, mit klarer Sprache frühere FDP-Wähler zurückzuholen. In Franken ziehen erste Schauer auf, die breiten sich dann im Tagesverlauf weiter Richtung Südosten aus und können sich dort später zu kräftigen Gewittern mit starken Böen entwickeln. Im Süden Bayerns bleibt es dagegen heute länger sonnig. Die Höchstwerte erreichen je nach Sonnenschein 24 bis 30 Grad. Auch morgen müssen wir wieder mit Schauern und Gewittern rechnen.
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2: Ein Blick auf die Straßen um kurz nach 8:30. Servus, liebe Autofahrer. Aktuell sieht's gut aus, mir sind keine großen Probleme gemeldet. Wir haben allerdings Blockerfertigung auf der A93 Rosenheim Richtung Kufstein. Hier gibt's ein bisschen Stau für LKW. Außerdem warnt das die Polizei vor großem Verkehr heute im Laufe des Tages. Wegen der Brennersperre. Es wird damit gerechnet, dass auf der A8 und der A93 lange Staus kommen. Wer nicht unterwegs sein muss, sagt die Polizei, der sollte es heute am besten lassen, wenn es in Richtung Süden geht.
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2: Ja, und ich weiß schon, wer jetzt Pfingstferien hat, der will einfach nur Spaß haben, die freie Zeit genießen. Da willst du nicht, dass dir ständig jemand in den Ohren liegt. Sei vorsichtig in der Natur, die Waldbrandgefahr ist so hoch. Aber das ist sie nun mal.
3: Hört bitte auf das, was Forstministerium und Feuerwehr und Wetterdienste sagen. Keine Zigaretten, kein offenes Feuer derzeit in Wald und Feld. Ein paar Sekunden Unachtsamkeit und Leichtsinn reichen schon aus und ein jahrzehntelang gewachsener Wald ist für immer verloren.
2: Sturm ist unter anderem Weltmeister von 2014 und hat mit Borussia Dortmund den DFB-Pokal abgeräumt. Und warum es ihm wichtig ist, jetzt heutzutage auch mit dem Nachwuchs zu kicken, warum er da auch nach Piding gekommen ist, das hat er uns im Bayernwelle-Interview verraten.
4: Ja, ich habe selber drei kleine Kinder und war ja selber mal in dem Alter und weiß, was es für mich damals bedeutet hat, mit dem Ball kicken zu dürfen und auch vielleicht die Erfahrung zu machen mit jemand, der schon mal Bundesliga gespielt hat. Und deswegen, ich mache sowas sehr, sehr gerne.
2: Ja, und wie stark sich die Brennersperre auch bei uns auswirkt, das lässt sich laut Meier im Vorfeld nicht sagen, aber wir sollten uns besser auf Staus einstellen.
5: Es kann natürlich auch sein, dass es zu erheblichen Rückstauungen kommt, und zwar auf dem ganzen Autobahn- und Bundesstraßennetz im ganz südlichen Oberbayern. Und deshalb unser Appell auch nochmal, am besten gar nicht ins Auto setzen an dem Tag. Möglichst irgendwie einen schattigen Platz suchen, da kann man eh besser entspannen als dann bei den Temperaturen auf der Autobahn im Stau.
2: Das Bayernwelle Weißwurst Frühstück immer Freitag kurz nach 7 und leider hat sich die Tatjana heute nicht bei uns gemeldet, weil die nämlich im Urlaub ist. Ein suboptimales Timing, sage ich jetzt mal, für die Tatjana. Dafür hat sich aber wer anders gefreut, der Thomas Plätschacher aus Taching. Der war in der richtigen Leitung und freut sich auf das Bayernwelle-Weißwurst-Frühstück.
6: Ich hätte jetzt dafür die Spätzle gemacht. Werden wir wahrscheinlich bei mir daheim machen in der Werkstatt.
2: Ja, und da kommen wir gern vorbei beim Thomas und seine Spätzeln.
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2: Ich bin Angela Kress. Guten Morgen. Bundesfamilienministerin Prien bringt gesetzliche Regelungen für die Bildschirmzeit kleiner Kinder ins Gespräch. Der Welt am Sonntag sagte sie, es müsse gesellschaftlicher Standard sein, dass Kinder unter 3 Jahren überhaupt keinen Kontakt zu digitalen Endgeräten hätten. Der Staat soll nicht in die Kinderzimmer hineinregieren, aber andere Pflichten würden auch gesetzlich geregelt. Als Beispiel nannte Prien die gewaltfreie Erziehung. Die Eltern müssen ins Heim und ab einem bestimmten Einkommen müssen sich erwachsene Kinder an den Kosten beteiligen. Der CDU-Politiker Stegemann findet, dass diese Grenze gesenkt werden könnte. Das sagte der Unionsvize der Neuen Osnabrücker Zeitung. Die bisherige Grenze von einem Jahresbruttoeinkommen von mehr als 100.000 Euro bezeichnete er als mehr oder weniger willkürlich. Polizei, Landratsämter, Rettungsdienste und die Autobahn GmbH bereiten sich vor der Totalsperre der Brenner-Autobahn heute auf massive Verkehrsprobleme vor. Hintergrund ist eine Demo gegen das hohe Verkehrsaufkommen am Brenner. Unter anderem an den Autobahnen bei Frankfurt, Würzburg und Nürnberg soll es Hinweise auf die Sperrung geben. Der Rat, wenn möglich, heute nicht Richtung Brenner fahren. Titelverteidiger Paris Saint-Germain und der FC Arsenal kämpfen heute um die Krone im europäischen Fußball. Das Endspiel der Champions League wird in Budapest ausgetragen, Fabian Schaffer berichtet.
3: Auf ihrem Weg ins Finale warfen die Pariser zuletzt den FC Bayern raus. Jetzt soll der Titel verteidigt werden. Und die Franzosen gehen nach ihren starken Leistungen als leichter Favorit in die Partie. Arsenal auf der anderen Seite kann den Pokal zum ersten Mal in der Vereinsgeschichte holen.
2: Anstoß ist um 18 Uhr. Heute wechseln sich Wolken und kurze sonnige Phasen ab. Von Nordwesten her ziehen aber auch Schauer und einzelne Gewitter mit starken Böen durch. Die Temperaturen erreichen 23 bis 30 Grad. Auch morgen müssen wir mit teils kräftigen Schauern und Gewittern rechnen. Am Montag sind dann weniger Schauer unterwegs und die Sonne kommt raus.
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4: Ein Blick auf die Straßen um kurz nach 9. Servus, liebe Autofahrer. Momentan sieht's gut aus, mir sind keine Probleme gemeldet. Allerdings haben wir Blockabfertigung auf der A93 Rosenheim Richtung Kufstein wegen der Brennersperre heute. Ab jetzt gilt dann auch das LKW-Fahrverbot auf der Brennerautobahn.
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0: Die Bayernwelle hier an diesem Samstagvormittag, das war Coolio mit Gangsters Paradise und ich bin Markus Zartner. Ja, und wer an diesem Wochenende Richtung Süden will, der könnte ein Problem haben. Heute ist die Brennerautobahn von 11 bis 19 Uhr komplett gesperrt und seit der Früh wird der Verkehr auch umgeleitet. Polizei und Landratsämter befürchten massive Auswirkungen auf den Straßen Richtung Tirol, aber auch auf der A8 Richtung Salzburg und weiter auf der Tauernautobahn. Diese Route ist nämlich als Ausweichstrecke ausgewiesen. Und die Behörden, die bereiten sich auf einen Großeinsatz vor, sagt Lisa Meyer vom Polizeipräsidium Oberbayern Süd.
1: Ja, also es wird der große Einsatz für uns mit mehreren hundert Einsatzkräften. Die Verkehrspolizeiinspektion mit Motorrädern, die umliegenden Polizeiinspektionen, die Bereitschaftspolizei unterstützt, Bundespolizei und natürlich auch viele Rettungs- und Hilfsorganisationen. Die Autobahn GmbH, die wird frühzeitig Umleitungen einrichten, Hinweisschilder schon im Norden Bayerns anbringen, dass man möglichst schon die anderen Routen wählt Richtung Süden.
0: Ja, wie stark sich die Brennersperre dann am Ende auch bei uns auswirkt, das lässt sich laut Meyer im Vorfeld nicht sagen. Aber wir sollten uns auch in den Landkreisen Traunstein und Berchtesgadener Land besser auf Staus einstellen.
1: Es kann natürlich auch sein, dass es zu erheblichen Rückstauungen kommt und zwar auf dem ganzen Autobahn- und Bundesstraßennetz im ganz südlichen Oberbayern. Und deshalb unser Appell auch nochmal, am besten gar nicht ins Auto setzen an dem Tag. Möglichst irgendwie einen schattigen Platz suchen, da kann man eh besser entspannen als dann bei den Temperaturen auf der Autobahn im Stau.
0: Weil die Menschen dazu angehalten sind, nicht am heutigen Samstag zu verreisen, ist das Staurisiko auch morgen nochmal ungewöhnlich hoch. Die Polizei wird zwar auch auf die Durchfahrtsverbote in den Landkreisen Rosenheim und Berchtesgadener Land schauen, sie sagt aber auch ganz klar:
1: Wir versuchen den Verkehrsfluss so lang wie möglich aufrechtzuerhalten, Rettungswege immer freizuhalten und natürlich, wenn es dann die Einsatzlage zulässt, werden wir auch die Abfahrtskontrollen durchführen. Man muss aber ganz klar sagen, dass der Fokus hier auf die Verkehrssicherheit gerichtet ist und man muss einfach schauen, wie sich's Lage angepasst ergibt.
0: Es könnte also ordentlich was zukommen auf unsere Region heute und wir beobachten die Lage und halten euch unter anderem auf unserer Homepage auf dem Laufenden. Und wie es Lisa Meyer schon gesagt hat, wer nicht aufs Auto angewiesen ist heute, der sollte es besser stehen lassen.

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1: Ich bin Angela Kress. Guten Morgen. Bundesfamilienministerin Prien bringt gesetzliche Regelungen für die Bildschirmzeit kleiner Kinder ins Gespräch. Der Welt am Sonntag sagte sie, es müsse gesellschaftlicher Standard sein, dass Kinder unter 3 Jahren überhaupt keinen Kontakt zu digitalen Endgeräten hätten. Der Staat soll nicht in die Kinderzimmer hineinregieren, aber andere Pflichten würden auch gesetzlich geregelt. Als Beispiel nannte Prien die gewaltfreie Erziehung. Polizei, Landratsämter, Rettungsdienste und die Autobahn GmbH bereiten sich vor der Totalsperre der Brenner-Autobahn heute auf massive Verkehrsprobleme vor. Hintergrund ist eine Demo gegen das hohe Verkehrsaufkommen am Brenner. Unter anderem an den Autobahnen bei Frankfurt, Würzburg und Nürnberg soll es Hinweise auf die Sperrung geben. Der Rat, wenn möglich, heute nicht Richtung Brenner fahren. Heute wechseln sich Wolken und kurze sonnige Phasen ab. Von Nordwesten her ziehen aber auch Schauer und einzelne Gewitter mit starken Böen durch. Die Temperaturen erreichen 23 bis 30 Grad. Auch morgen müssen wir mit teils kräftigen Schauern und Gewittern rechnen. Am Montag sind dann weniger Schauer unterwegs und die Sonne kommt raus.
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2: Ein Blick auf die Straßen um kurz nach 9:30. Servus, liebe Autofahrer. Wir starten mit 2 Gefahrenmeldungen von der A8 Salzburg Richtung München. Einmal zwischen Grabenstedt und Übersee. Hier liegt ein Unterlegkeil auf der Fahrbahn. Und zwischen Siegsdorf West und Grabenstedt haben wir eine Ölspur. Hier bitte jeweils vorsichtig fahren. Dann haben wir Blockabfertigung auf der A93 für LKW. Dementsprechend kommt es hier zu Behinderungen. Gilt bis heute circa 19 Uhr die Blockabfertigung bis zum Ende der Brennersperre.
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1: Langsam beginnt ja die Urlaubszeit und wisst ihr, was ich da immer besonders lieb? Das Bayernwelle Weißwurstfrühstück. Angelina Kurtschaller hier. Denn während die einen ihren Urlaub genießen, bekommen die anderen Kollegen, die auf der Arbeit die Stellung halten, zumindest eine richtig schöne Auszeit. Und genau so war es diese Woche auch bei der Osenstädter GmbH in Nussdorf. Hier hat die Tine gemeinsam mit ihrem Mann einmal die ganze Mannschaft eingeladen.
2: Ich bin der Felix. Wir haben heute bei unserem Firmengebäude wunderschönes Wetter und genießen euch ein Bayernwelle Weißwurstfrühstück. Wir haben ein Heizungssanitärbetrieb. Wir machen Bausanierungen, wir machen ganz viele Heizungssanierungen, Neubauten, Umbauten, alles was Heizungssanitärlüftung betrifft.
3: Ja, das war ganz lustig. Ich habe ehrlich gesagt gar nicht mehr damit gerechnet, dass wir das gewinnen. Ich habe in der Früh einen Johannes fertig gemacht, das ist unser Bub. Und dann hat er das Telefon Horst gelitten in der Firma und das ist auch mit unserem privaten Telefon verbunden. Und dann höre ich das alles. Und dann bin ich da hin und her gelaufen und dann haben schon alle gesagt, ich soll gleich bei der Bayernwelle anrufen. Genau, dann habe ich mir aber erst mal die Telefonnummer aussuchen müssen, dann hat der nächste aber schon wieder angerufen und dann habe ich die Nummer gefunden, dann habe ich angerufen, ja. Und wir haben uns gedacht, wir laden einfach unsere Mitarbeiter ein als kleine Belohnung, dass ich mich da bewirb. Und das ist eher ein Geschenk von uns.
4: Ich bin die Schwester von der Christina, arbeite also ein paar Stunden im Büro. Alle sind freundlich zueinander, teamfähig, gute Zusammenarbeit und man kann sich auf jeden verlassen.
5: Rundum zufrieden.
4: Super Sache.
2: Besser geht's nicht. Also wie gesagt, ihr habt super Wetter mitgebracht, sehr, sehr gute Weißwürste, Bier, also alles, was man für einen Freitag brauchen kann.
1: Genau so ist es und wenn euer Freitag bald auch so aussehen soll, dann nutzt jetzt die Gelegenheit, klickt euch rein auf bayernwelle.de und meldet euch an, dann kann ich vielleicht auch schon bald euch eure Urlaubszeit ein wenig versüßen.
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1: Ich bin Angela Kress. Kurz bevor die Brennerroute für Stunden gesperrt wird, berichtet der österreichische Autofahrerclub von einer überraschend entspannten Lage. Die Stauexperten hatten damit gerechnet, dass viele Reisende noch versuchen würden, Tirol am Morgen vor der Sperre zu durchfahren. Hintergrund für die Sperrung ist eine Demo. Der Bürgermeister der Gemeinde Gries am Brenner sagte, die Bewohner der Region wollten die immer weiter steigende Verkehrsflut nicht mehr hinnehmen. Wer mehr als 100.000 Euro brutto im Jahr verdient, muss sich an der Unterbringung seiner Eltern im Pflegeheim beteiligen, wenn die den Eigenanteil nicht stemmen können. CDU-Politiker Stegemann sagte der Neuen Osnabrücker Zeitung, diese Einkommensgrenze sollte abgesenkt werden. Katrin Müller berichtet.
2: CDU-Politiker Stegemann spricht von Willkür und will auch Menschen, die weniger verdienen, zur Kasse bitten. Zuvor hatte er schon mit der Forderung für Wirbel gesorgt, Heimbewohner sollten gegebenenfalls erst ihr Haus oder ihre Wohnung verkaufen müssen, bevor die Gemeinschaft zahlt.
1: Weniger Rabatt für E-Autos gab es im Mai von den Autobauern. Das zeigt der monatliche Neuwagenmarktbericht des privaten Center Automotive Research. Im Mai gab es demnach einen durchschnittlichen Preisnachlass von 18,6%. Im Januar waren es noch 19,5%. Die Autoren sagen, dass das an der staatlichen Förderung liege, die seit Mai rückwirkend für Anmeldungen im laufenden Jahr beantragt werden kann. Ein Goldsucher ist draußen, die übrigen 4 Überlebenden harren weiter in einer Höhle in Laos aus. Das Risiko sei derzeit zu hoch, sagte ein Höhlentaucher. In der Nacht sei weiter Wasser aus der Höhle abgepumpt worden, hieß es von einer Rettungsorganisation. Die Goldsucher waren vor rund 10 Tagen in der Höhle von Fluten und einem Erdrutsch überrascht worden. Heute wechseln sich Wolken und kurze sonnige Phasen ab. Von Nordwesten her ziehen aber auch Schauer und einzelne Gewitter mit starken Böen durch. Die Temperaturen erreichen 23 bis 30 Grad. Auch morgen müssen wir mit teils kräftigen Schauern und Gewittern rechnen. Am Montag sind dann weniger Schauer unterwegs und die Sonne kommt raus.
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3: Wir werfen einen Blick auf die Straßen um kurz nach 10. Servus, liebe Autofahrer. Wir haben die A8 Salzburg Richtung München mit ein bisschen dichtem Verkehr zwischen der Grenze Salzburg und Bad Reichenhall. 10 Minuten gibt's hier aktuell obendrauf. Außerdem haben wir Blockabfertigung auf der A93 und zwar bis heute Abend um 19 Uhr. Grund ist die Sperre der Brenner Autobahn. Sonst sieht's aber aktuell ziemlich gut aus.

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1: Mit Angelina Quartzala. Die Leobendorfer Festwoche läuft. Die Freiwillige Feuerwehr und der Burschen- und Arbeiterverein Laufen feiern gemeinsam ihre Jubiläen. Heute Abend ist ab 18 Uhr großes Firetruck-Pulling. Für die Sieger gibt es ein 30-Liter-Bierfass. Morgen dann ab 8 Uhr früh der Jubiläumstag der Leobendorfer Feuerwehr mit Frühschoppen, Festzug und Gottesdienst. Und vergesst nicht, am Dienstag spielt auf der Leobendorfer Festwoche das Tegernseer Volkstheater. Karten holt ihr euch im Vorverkauf für 15 Euro zum Beispiel beim Marx Reisen oder der Brauerei Schönrahm. Hoch hinaus mit coolen Drinks, guter Musik und bester Aussicht geht's am Hochwellenfestival in Bergen. Das ist nächste Woche von Donnerstag bis Sonntag. Für euch spielen unter anderem die Guten A-Band, Ciao, die Italo-Pop-Band und die Hurricanes und zum Abschluss noch die Musikkapelle Bergen. Die Tickets für die einzelnen Tage sichert ihr euch jetzt noch bei Ticketscharf. Alle Infos zum Hochwellenfestival lest ihr außerdem nochmal nach auf hochwellenseilbahn.de. Ihr habt so Lust auf eine Runde Quizzen, dann kommt heute in den offenen Raum Traunstein. Um 19.30 Uhr beginnt dort wieder das Pub-Quiz. Anmelden braucht ihr euch nicht, die Teams werden direkt vor Ort gebildet. Und der Goberg in Anger wird heute 10 und deshalb wird gefeiert. Von 17 bis 18 Uhr gibt's Freibier. Außerdem gibt's natürlich was Gutes zum Essen und ab 21 Uhr spielt die Weißbiermusi. Am Sonntag dann nochmal von 10 bis 18 Uhr Freibier. Dazu ein Weißwurst-Frühschoppen und im Anschluss offenes Musikantentreffen bis in die Abendstunden.
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2: Ich bin Angela Kress. Kurz bevor die Brennerroute für Stunden gesperrt wird, berichtet der österreichische Autofahrerclub von einer überraschend entspannten Lage. Die Stauexperten hatten damit gerechnet, dass viele Reisende noch versuchen würden, Tirol am Morgen vor der Sperre zu durchfahren. Hintergrund für die Sperrung ist eine Demo. Der Bürgermeister der Gemeinde Gries am Brenner sagte, die Bewohner der Region wollten die immer weiter steigende Verkehrsflut nicht mehr hinnehmen. Wer mehr als 100.000 Euro brutto im Jahr verdient, muss sich an der Unterbringung seiner Eltern im Pflegeheim beteiligen, wenn die den Eigenanteil nicht stemmen können. CDU-Politiker Stegemann sagte der Neuen Osnabrücker Zeitung, diese Einkommensgrenze sollte abgesenkt werden. Katrin Müller berichtet.
3: CDU-Politiker Stegemann spricht von Willkür und will auch Menschen, die weniger verdienen, zur Kasse bitten. Zuvor hatte er schon mit der Forderung für Wirbel gesorgt, Heimbewohner sollten gegebenenfalls erst ihr Haus oder ihre Wohnung verkaufen müssen, bevor die Gemeinschaft zahlt.
2: Heute wechseln sich Wolken und kurze sonnige Phasen ab. Von Nordwesten her ziehen aber auch Schauer und einzelne Gewitter mit starken Böen durch. Die Temperaturen erreichen 23 bis 30 Grad. Auch morgen müssen wir mit teils kräftigen Schauern und Gewittern rechnen. Am Montag sind dann weniger Schauer unterwegs und die Sonne kommt raus.
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4: Wir werfen einen Blick auf die Straßen um kurz nach 10:30. Servus, liebe Autofahrer. Vorsicht bitte auf der A8 Salzburg Richtung München. Zwischen Berner und Fraßdorf gab es einen Unfall mit mehreren Fahrzeugen. Die linke Spur ist blockiert. Momentan gibt's hier etwa 20 Minuten obendrauf.
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0: Was war das für eine großartige Woche auf der Salzburger Duld? Angelina Quorczala hier, ihr hört die Bayernwelle. Heute und morgen wird nochmal kräftig gefeiert, denn auch das zweite Wochenende steht nochmal ganz im Zeichen von Gemeinschaft, Musik und Genuss. Das sagt die Duldleitung Stefanie Nitzinger.
1: Viele Besucherinnen und Besucher kommen da nochmal bewusst vorbei, um die Stimmung mitzunehmen, gemeinsam zum Feiern und die letzten Runden im Vergnügungspark zum Drehen. Gleichzeitig bleibt aber eigentlich genau am letzten Wochenende das erhalten, was die Salzburger Duld ausmacht. Familien, Freundesgruppen und Generationen, die miteinander feiern. Es macht den besonderen Charakter am Abschlusswochenende eigentlich aus, dass tagsüber auch für die Familien alles geboten ist und rund um am Abend dann nochmal eine ausgelassene Stimmung herrscht.
0: Was steht da abends nochmal auf dem Programm?
1: Am letzten Samstag haben wir dann die Orange Takeover Party bei Jägermeister. Da verwandelt sich unser Duldstadel nochmal in eine Party-Location und ist eigentlich für alle ohne Eintritt zugänglich.
0: Den Rausschmeißer am Sonntag macht dann noch die Band Seenland 7/8 und zwar bis 16 Uhr in der Stiegelhalle. Und dann heißt's für ein Jahr wieder Servus Duld.
1: Wenn am Sonntag dann die letzten Lichter ausgehen, merkt man eigentlich jedes Jahr wieder aufs Neue, wie emotional die Verbindung vieler Salzburgerinnen und Salzburger zur Duld ist. Und für Free Cats einfach auch fix schon zum Sommerbeginn dazu.
0: Wenn ihr heute noch zur Duld wollt, bitte fahrt am besten mit der S-Bahn rüber nach Salzburg und dann weiter mit den Öffis zum Messezentrum, denn wegen der Brennersperre kann es Richtung Salzburg heute verkehrstechnisch heftig werden. So seid ihr auf der sicheren Seite.
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2: Ich bin Angela Kress. Eine verdächtige Wahrnehmung hat am Morgen den Flughafen München kurzzeitig lahmgelegt. Piloten hatten vermutet, eine Drohne gesehen zu haben, hieß es von der Bundespolizei. Aus Sicherheitsgründen wurden alle Starts und Landungen eingestellt. Ein Großaufgebot der Polizei erkundete das Gelände, fand aber nichts Auffälliges und konnte nach etwa einer Stunde Entwarnung geben. Wochenlang hatte er für Schlagzeilen gesorgt. Jetzt haben auf der dänischen Insel Anholt die Arbeiten an dem Timmy genannten Buckelwal begonnen. In einem Livestream war zu sehen, wie das tote Tier aus dem flachen Wasser an den Strand gezogen wurde. Kommende Woche soll der Kadaver direkt am Strand untersucht werden. Die Umweltbehörde vor Ort rief Badegäste dazu auf, sich dem Wal nicht zu nähern. Es bestehe Ansteckungsgefahr. Zu viel Zeit vor dem Tablet oder dem Smartphone kann sich negativ auf die Entwicklung von Kindern auswirken. Darauf weisen Experten immer wieder hin. Bundesfamilienministerin Prien bringt in der Welt am Sonntag nun gesetzliche Regelungen bei der Begrenzung der Bildschirmzeit ins Spiel. Katrin Müller berichtet.
3: Nach Meinung von Familienministerin Prien sollten unter Dreijährige überhaupt keinen Kontakt zu digitalen Endgeräten haben. Das müsste eigentlich gesellschaftlicher Standard sein, sagt sie. Der Staat sollte zwar nicht in Kinderzimmer hineinregieren, die Ministerin will aber über eine gesetzliche Regelung zur Begrenzung der Bildschirmzeit nachdenken.
2: Im niederbayerischen Pfarrkirchen soll ein Mann zwei Frauen bedroht haben. Die Fahndung nach ihm läuft weiter. Konkrete Hinweise, wo er sein könnte, gibt es laut Polizei bisher nicht. Es könne nicht ausgeschlossen werden, dass er bewaffnet ist. Der Unbekannte soll gestern erst eine Frau an einem Bankautomaten und dann eine andere auf einem Parkplatz bedroht haben. Heute wechseln sich Wolken und kurze sonnige Phasen ab. Von Nordwesten her ziehen aber auch Schauer und einzelne Gewitter mit starken Böen durch. Die Temperaturen erreichen 23 bis 30 Grad. Auch morgen müssen wir mit teils kräftigen Schauern und Gewittern rechnen. Am Montag sind dann weniger Schauer unterwegs und die Sonne kommt raus.
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4: Wir werfen einen Blick auf die Straßen um kurz nach 11. Servus, liebe Autofahrer. Wir haben einen Unfall auf der A8 Salzburg Richtung München zwischen Bernau und Fraßdorf. Mehrere Fahrzeuge hier beteiligt. Die linke Spur ist blockiert. In dem Bereich braucht ihr aktuell etwa 30 Minuten länger. Einen Unfall hatten wir auch auf der A99 zwischen dem Kreuz München Süd in der Überleitung zur A8 Richtung Salzburg. Auch hier mit mehreren Fahrzeugen. Es kommt zu Behinderungen. Und die A8 Salzburg Richtung München zwischen Holzkirchen und dem Kreuz München Süd, 5 Kilometer Stau. Hier gibt es aktuell 10 Minuten obendrauf. Blockabfertigung haben wir auf der A93 Rosenheim Richtung Kufstein. Wegen der Brennersperre heute ab jetzt. Bis ca. 19 Uhr gilt das Ganze. Die LKW werden bereits ab Kufstein Nord zurückgeleitet.
5: 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Servus auf die Straßen von mir, Angelina Kurczala. Aktuell steht hier eine halbe Stunde auf der A8 Salzburg Richtung München und zwar bei Bernau am Chiemsee. Das Ganze hat nichts zu tun mit der Brennersperre. Ihr verliert dort aktuell trotzdem leider eine halbe Stunde. Und eben in Sachen

0: Kleiner schaut's auf der A8 rund um Salzburg sehr gut aus aktuell. Ihr kommt gut durch, auch rund um Rosenheim. Die kritischen Stellen braucht ihr euch aktuell noch keine Sorgen machen, auch wenn jetzt eben seit 11 Uhr die Sperre läuft. Wenn es weitere Infos gibt, halten wir euch natürlich auf dem Laufenden.
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0: Es folgt nun ein redaktioneller Werbebeitrag der Volksbank Raiffeisenbank Oberbayern Südost und heraus aus dem Alltag und rein in die Berge heißt es auch dieses Jahr wieder bei der VR Eumroas. Ich habe jetzt meine Expertin Laura Eicher hier im Studio. Laura, ich kenne diese VR Eumroas nicht und viele wahrscheinlich auch nicht. Erklär doch mal bitte, was steht da an am 5. Juni?
1: Ja, gerne. Also die VR Eumroas, die fand letztes Jahr zum ersten Mal statt und das sind einfach unsere Kunden oder einfach alle aus der Region quasi auf der Stößer Eum am Theisenberg zusammengekommen. Also man kann mit dem Radl hochfahren, raufgehen, quasi wie man mag. Da spielt dann auch Live-Musik, die Stößbergmusik, genau. Und das ist so einfach so ein gemeinsames Zusammenkommen.
0: Ah ja, sehr schön. Hört sich gemütlich an. Jetzt habe ich gesehen, man kann auch was gewinnen.
1: Ja, genau. Also wer früh genug kommt, der kann auf jeden Fall sich ein Freigetränk sichern. Und es gibt auch noch ein größeres Gewinnspiel vor Ort, an dem man teilnehmen kann. Und zwar kann man 500 Euro für den Verein der Wahl gewinnen. Und der Verein quasi, der wo auf der Stößer bei der VR Eumroas am meisten vertreten ist, der bekommt auch nochmal 400 Euro für den Verein.
0: Also ihr habt es gehört, da erwartet euch eine gescheite Gaudi bei der VR Eumroas. Bitte bedenkt, wenn das Wetter zu schlecht wird, dann findet die Veranstaltung eine Woche später statt. Ansonsten ganz regulär am 5. Juni. Also schaut's vorbei, es gibt auch keine begrenzte Teilnehmerzahl. Das war ein redaktioneller Werbebeitrag der Volksbank Raiffeisenbank Oberbayern Südost für die Bayernwelle. Emilie Rettenberger.

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2: Ich bin Angela Kress. Eine verdächtige Wahrnehmung hat am Morgen den Flughafen München kurzzeitig lahmgelegt. Piloten hatten vermutet, eine Drohne gesehen zu haben, hieß es von der Bundespolizei. Aus Sicherheitsgründen wurden alle Starts und Landungen eingestellt. Ein Großaufgebot der Polizei erkundete das Gelände, fand aber nichts Auffälliges und konnte nach etwa einer Stunde Entwarnung geben. Im niederbayerischen Pfarrkirchen soll ein Mann zwei Frauen bedroht haben, die Fahndung nach ihm läuft weiter. Konkrete Hinweise, wo er sein könnte, gibt es laut Polizei bisher nicht. Es könne nicht ausgeschlossen werden, dass er bewaffnet ist. Der Unbekannte soll gestern erst eine Frau an einem Bankautomaten und dann eine andere auf einem Parkplatz bedroht haben. Heute wechseln sich Wolken und kurze sonnige Phasen ab. Von Nordwesten her ziehen aber auch Schauer und einzelne Gewitter mit starken Böen durch. Die Temperaturen erreichen 23 bis 30 Grad. Auch morgen müssen wir mit teils kräftigen Schauern und Gewittern rechnen. Am Montag sind dann weniger Schauer unterwegs und die Sonne kommt raus.
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3: Wir werfen einen Blick auf die Straßen um kurz nach 11:30. Servus, liebe Autofahrer. Vorsicht bitte auf der A94 München Richtung Passau zwischen dem Kreuz München Ost und Parsdorf. Hier liegt ein Stützrad auf der linken Spur. Wir hatten einen Unfall auf der A8 Salzburg Richtung München. Der Unfall ist mittlerweile aber weg. Allerdings kommt es noch zu Behinderungen zwischen Übersee und Fraßdorf. 5 Kilometer Stau. Rechnet mal 20 Minuten mehr mit ein hier. Die A8 Salzburg Richtung München zwischen Holzkirchen und dem Kreuz München Süd. Stockender Verkehr mit 10 Minuten Zeitverlust. Und es ist Blockabfertigung auf der A93 bis heute ca. 19 Uhr wegen der Sperre der Brennerautobahn. Die wirkt sich allerdings aktuell noch nicht wirklich auf den Verkehr aus.
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1: Bis mittags schlafen machen alle Schüler und Schülerinnen gerade vermutlich jeden Tag, vor allem die Jugendlichen. Konnte ich früher als Jugendliche auch, aber heute keine Chance. Aber warum schlafen wir in der Pubertät eigentlich so lange? Grundsätzlich müssen wir ja sagen, dass in der Pubertät in unserem Körper extrem viel passiert. Der komplette Hormonhaushalt wird ja verändert, das Gehirn reift und der Körper verändert sich auch. Diese Entwicklung ist anstrengend für uns und deshalb braucht unser Körper grundsätzlich mal ein bisschen mehr Schlaf als später im Erwachsenendasein. Und dass Jugendliche jetzt am Morgen so lange schlafen können, liegt aber noch an was anderem. Durch die Hormonveränderung im Körper passiert auch was mit dem Schlafhormon Melatonin, das unser Körper am Abend produziert und wir dadurch müde werden. Bei pubertären Kids produziert der Körper dieses Schlafhormon urzeitmäßig viel, viel später. Das heißt, Jugendliche werden auch erst viel, viel später müde und schlafen dann entsprechend auch am Morgen länger, um auf ihre Stundenzahl Schlaf zu kommen. Ja, gut, dass jetzt Ferien sind. In diesem Sinne, guten Morgen.
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2: Bye bye, ein bisschen gescheiter.

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2: Ich bin Angela Kress. Tausende Menschen verfolgen gerade wieder einen Livestream zu dem mehrmals an der Ostsee gestrandeten Buckelwal. Das Tier war nach einem Rettungsversuch gestorben und vor der dänischen Insel Anholt angespült worden und wurde da heute an den Strand gezogen. Dort soll der Kadaver in der kommenden Woche untersucht werden. In der Diskussion ging es auch viel darum, ob der Wal hätte gerettet werden können oder nicht. Mit scharfer Kritik an der schwarz-roten Bundesregierung hat sich FDP-Chef Dürr von der Spitze seiner Partei verabschiedet. Bei der Eröffnung des Bundesparteitags in Berlin warf er Union und SPD eine maßlose Schuldenpolitik und fehlenden Reformwillen vor. Die FDP hatte zuletzt in Baden-Württemberg und Rheinland-Pfalz den Wiedereinzug in die Landtage verpasst. Daraufhin traten Präsidium und Bundesvorstand zurück. Auf dem Parteitag soll neu gewählt werden. Gute Nachrichten aus Laos. 4 Goldsucher, die noch in einer Höhle eingeschlossen waren, sind frei und in Sicherheit. Sie hätten es geschafft, sich selbst zu befreien, sagte ein an der Rettungsmission beteiligter Höhlentaucher. Vor rund 10 Tagen waren die Goldsucher in der Höhle in Südostasien von Fluten und einem Erdrutsch überrascht worden. 2 Männer galten zuletzt noch als vermisst. Der FC Arsenal mit dem deutschen Fußballnationalspieler Kai Havertz ist nur noch einen Schritt vom größten Erfolg der Vereinsgeschichte entfernt. Im Champions-League-Finale treffen die Londoner um 18 Uhr in Budapest auf Titelverteidiger Paris Saint-Germain. Uli Reitinger berichtet.
3: Im wichtigsten Spiel des Jahres auf Vereinsebene fordert der englische Meister den französischen Meister. Das hört sich eigentlich nach Augenhöhe an, aber Paris Saint-Germain mit seinem Ausnahmefußballer Ousmane Dembélé geht hier schon als Favorit ins Endspiel von Budapest. Wie PSG in diesem epischen Halbfinale die Bayern rausgeworfen hat, das sollte Arsenal eine Warnung sein.
2: Von Nordwesten her ziehen Schauer und einzelne Gewitter mit starken Böen durch. Sonnige Phasen gibt es vor allem in der Nähe der Alpen und am Nachmittag dann auch im nördlichen Franken. Die Höchstwerte liegen bei 23 bis 30 Grad. Morgen starten wir sonnig, dann kommen Schauer und Gewitter. Am Montag lassen die Schauer dann vorübergehend nach und die Sonne lässt sich wieder blicken.
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4: Wir werfen einen Blick auf die Straßen um kurz nach 12. Servus, liebe Autofahrer. Vorsicht bitte auf der 94 München Richtung Passau. Zwischen dem Kreuz München Ost und Parsdorf liegt ein Stützrad auf der linken Spur. Hier bitte vorsichtig fahren. Außerdem die A8 Salzburg Richtung München zwischen Holzkirchen und dem Kreuz München Süd. 9 Kilometer stockender Verkehr, 15 Minuten Zeitverlust. Und Blockabfertigung auf der A93 Rosenheim Richtung Kufstein. Bis heute circa 19 Uhr hält das Ganze an. Die Brennersperre wirkt sich soweit aber wenig auf den Verkehr bei uns aus. Da sieht's insgesamt wirklich gut aus.
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1: Mit Angelina Quartzala. Die Leobendorfer Festwoche läuft. Die Freiwillige Feuerwehr und der Burschen- und Arbeiterverein Laufen feiern gemeinsam ihre Jubiläen. Heute Abend ist ab 18 Uhr großes Firetruck-Pulling. Für die Sieger gibt es ein 30-Liter-Bierfass. Morgen dann ab 8 Uhr früh der Jubiläumstag der Leobendorfer Feuerwehr mit Frühschoppen, Festzug und Gottesdienst. Und vergesst nicht, am Dienstag spielt auch der Leobendorfer Festwoche das Tegernseer Volkstheater. Karten holt ihr euch im Vorverkauf für 15 Euro zum Beispiel beim Marx Reisen oder der Brauerei Schönrahm. Hoch hinaus mit coolen Drinks, guter Musik und bester Aussicht geht's am Hochfällen-Festival in Bergen. Das ist nächste Woche von Donnerstag bis Sonntag. Für euch spielen unter anderem die Guten A-Band, Ciao, die Italo-Pop-Band und die Hurricanes und zum Abschluss noch die Musikkapelle Bergen. Die Tickets für die einzelnen Tage sichert ihr euch jetzt noch bei Ticketscharf. Alle Infos zum Hochfällen-Festival lest ihr außerdem nochmal nach auf hochfällenseilbahn.de. Ihr habt so Lust auf eine Runde Quizzen, dann kommt heute in den offenen Raum Traunstein. Um 19.30 Uhr beginnt dort wieder das Pub-Quiz. Anmelden braucht ihr euch nicht, die Teams werden direkt vor Ort gebildet. Und der Goberg in Anger wird heute 10 und deshalb wird gefeiert. Von 17 bis 18 Uhr gibt's Freibier. Außerdem gibt's natürlich was Gutes zum Essen und ab 21 Uhr spielt die Weißbiermusi. Am Sonntag dann nochmal von 10 bis 18 Uhr Freibier. Dazu ein Weißwurst-Frühschoppen und im Anschluss offenes Musikantentreffen bis in die Abendstunden.
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1: Ich bin Angela Kress. Tausende Menschen verfolgen gerade wieder einen Livestream zu dem mehrmals an der Ostsee gestrandeten Buckelwal. Das Tier war nach einem Rettungsversuch gestorben und vor der dänischen Insel Anholt angespült worden und wurde da heute an den Strand gezogen. Dort soll der Kadaver in der kommenden Woche untersucht werden. In der Diskussion ging es auch viel darum, ob der Wal hätte gerettet werden können oder nicht. Mit scharfer Kritik an der schwarz-roten Bundesregierung hat sich FDP-Chef Dürr von der Spitze seiner Partei verabschiedet. Bei der Eröffnung des Bundesparteitags in Berlin warf er Union und SPD eine maßlose Schuldenpolitik und fehlenden Reformwillen vor. Die FDP hatte zuletzt in Baden-Württemberg und Rheinland-Pfalz den Wiedereinzug in die Landtage verpasst. Daraufhin traten Präsidium und Bundesvorstand zurück. Auf dem Parteitag soll neu gewählt werden. Von Nordwesten her ziehen Schauer und einzelne Gewitter mit starken Böen durch. Sonnige Phasen gibt es vor allem in der Nähe der Alpen und am Nachmittag dann auch im nördlichen Franken. Die Höchstwerte liegen bei 23 bis 30 Grad. Morgen starten wir sonnig, dann kommen Schauer und Gewitter. Am Montag lassen die Schauer dann vorübergehend nach und die Sonne lässt sich wieder blicken.
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2: Ein Blick auf die Straßen um kurz nach halb eins. Servus, liebe Autofahrer. Die A94 München Richtung Passau zwischen dem Kreuz München Ost und Parsdorf. Vorsicht bitte, hier liegt ein Stützrad auf der Fahrbahn. Bitte vorsichtig fahren. Die A8 Salzburg Richtung München zwischen Holzkirchen und dem Kreuz München Süd. 9 Kilometer Stau mit 20 Minuten Zeitverlust aktuell. Und Blockabfertigung auf der A93 Rosenheim Richtung Kufstein wegen der Brenner-Demo aktuell. Das gilt bis heute circa 19 Uhr. Sonst kommt ihr aktuell doch relativ gut durch.

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1: Auf Knopfdruck Hilfe anfordern, das bietet der Hausnotruf der Malteser. Servus, ihr hört die Bayernwelle und ich bin Markus Zartner. Ob Sturz oder Schwindel, über einen kleinen Funksender können ältere oder hilfsbedürftige Menschen jederzeit per Knopfdruck die Malteser verständigen. Diese informieren dann sofort die Angehörigen oder schicken den 24-Stunden-Bereitschaftsdienst vorbei. Und das gibt besonders mit Blick auf die Urlaubszeit zusätzliche Sicherheit, sagt Claudia Schweiger von den Maltesern in Südostbayern.
2: Ja, wenn man halt einfach beruhigt in Urlaub fahren kann, gell? Weil man macht sich doch immer Gedanken und Sorgen, wenn man unterwegs ist, wenn man nicht gleich greifbar ist, dass man hier zumindest dann eine Information kriegt, dass man weiß, die Mama und der Papa oder der Opa und die Oma sind geschützt durch das, dass sie einen Hausnotrufknopf haben, dass einfach und unkompliziert Hilfe holen können.
1: Und dazu gibt's auch was Neues.
2: Für die Information, quasi wenn man im Urlaub ist als Angehöriger, gibt's bei den Maltesern jetzt ganz neu eine Angehörigen-App. Die lädt man sich runter kostenlos und dann kriegt man Informationen, wenn die Oma, der Opa oder die Eltern auf den Knopf gedrückt haben, weil sie Unterstützung brauchen.
1: Natürlich gibt es das Angebot des Hausnotrufs nicht kostenlos, aber ab dem ersten Pflegegrad übernimmt die Pflegeversicherung die Kosten für die Grundsicherheit komplett und auch für das teurere Modell mit Bereitschaftsdienst wird knapp die Hälfte der Kosten übernommen und so bleiben gut 30 Euro im Monat übrig. Das ist deutlich weniger als beispielsweise ein DAZN-Abo. Details dazu gibt's bei den Maltesern hier bei uns in der Region.
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2: Ich bin Angela Kress. Zu viel Zeit vor dem Tablet oder dem Smartphone kann sich negativ auf die Entwicklung von Kindern auswirken, sagen Experten. Bundesfamilienministerin Prien bringt in der Welt am Sonntag nun gesetzliche Regelungen bei der Begrenzung der Bildschirmzeit ins Spiel. Katrin Müller berichtet.
3: Nach Meinung von Familienministerin Prien sollten unter Dreijährige überhaupt keinen Kontakt zu digitalen Endgeräten haben. Das müsste eigentlich gesellschaftlicher Standard sein, sagt sie. Der Staat sollte zwar nicht in Kinderzimmer hineinregieren, die Ministerin will aber über eine gesetzliche Regelung zur Begrenzung der Bildschirmzeit nachdenken.
2: Ein Drohnenalarm hat am Morgen den Flughafen in München lahmgelegt. Nach einer Stunde konnte Entwarnung gegeben werden. Laut Bundespolizei hatten zwei Piloten unabhängig voneinander gemeldet, mutmaßlich eine Drohne gesichtet zu haben. Daraufhin wurde das Areal abgesucht. Ein Flughafensprecher sagte, rund 20 Flüge hätten nicht landen können und seien umgeleitet worden. Wie kann die Pflegeversicherung reformiert werden? Der CDU-Politiker Stegemann will erwachsene Kinder früher an den Heimkosten ihrer Eltern beteiligen. Ab einem Jahresbrutto von 100.000 Euro ist das bisher möglich. Diese Grenze könne man heruntersetzen, sagte Stegemann der Neuen Osnabrücker Zeitung. Wenn man nichts täte, würden die Beiträge zur Pflegeversicherung weiter steigen, so Stegemann. Die Komplettsperre des Brennerpasses für den Transitverkehr ist seit 11 Uhr in Kraft. Die Sperre dauert auf österreichischer Seite bis 19 Uhr, auf italienischer Seite bis 20 Uhr. Anlass ist eine Demo von Anwohnern gegen die Verkehrsflut. Fast 11 Millionen Autos und rund 2,5 Millionen Lastwagen haben 2025 laut dem zuständigen Autobahnbetreiber die mautpflichtige Autobahn genutzt. Von Nordwesten her ziehen Schauer und einzelne Gewitter mit starken Böen durch. Sonnige Phasen gibt es vor allem in der Nähe der Alpen und am Nachmittag dann auch im nördlichen Franken. Die Höchstwerte liegen bei 23 bis 30 Grad. Morgen starten wir sonnig, dann kommen Schauer und Gewitter. Am Montag lassen die Schauer dann vorübergehend nach und die Sonne lässt sich wieder blicken.
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4: Wir werfen einen Blick auf die Straßen um kurz nach 1. Servus, liebe Autofahrer. A94 München Richtung Passau zwischen dem Kreuz München Ost und Parsdorf. Hier liegt ein Stützrad auf der Fahrbahn. Bitte vorsichtig fahren. Die A8 Salzburg Richtung München zwischen Holzkirchen und dem Kreuz München Süd stockender Verkehr. Hier gibt's etwa 15 Minuten obendrauf aktuell. Außerdem hatten wir noch einen Unfall auf der A99 München Nord Richtung München Süd zwischen dem Kreuz München Süd in der Überleitung zur A8 Richtung Salzburg. Mehrere Fahrzeuge hier beteiligt. Es kommt zu Behinderungen.
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1: 30. Mai 2009. Die Sportfreunde Stiller sind mit Ein Kompliment neu in den Charts.
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1: Ein Song, der allen Verliebten ganz tief unter die Haut geht. Und das wird den Fans erst relativ spät klar. Ein Kompliment schießt in den Charts nämlich erstmal nicht ganz nach oben. Der Song wächst stattdessen langsam. Die Sportfreunde Stiller sind froh darüber, denn so stürzen sich nicht alle auf einmal nur auf diesen Song und vergessen die anderen tollen Songs von ihnen zu hören, sagen sie in einem Interview. Und so hören sie bald darauf immer öfter, wie viele Paare diesen Song als ihr Lied bezeichnen und wie oft er als Hochzeitslied benutzt wird. Sportfreunde Stiller-Musiker Florian Weber und Rüdiger Linhof selbst sind von dem Text begeistert. Geschrieben wird er von Sänger Peter Brugger. Insgeheim sind diese Zeilen an seine Frau gerichtet. Und das ist eine wunderbare Art und Weise, ihr seine Liebe auszudrücken, in Worten, die man normalerweise nicht benutzen würde. Die Sportfreunde Stiller erzählen auch, dieser Song ist für sie immer etwas Besonderes und es gibt kein Konzert, bei dem sie Ein Kompliment nicht gerne spielen.

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2: Ich bin Angela Chris. Zu viel Zeit vor dem Tablet oder dem Smartphone kann sich negativ auf die Entwicklung von Kindern auswirken, sagen Experten. Bundesfamilienministerin Prien bringt in der Welt am Sonntag nun gesetzliche Regelungen bei der Begrenzung der Bildschirmzeit ins Spiel. Katrin Müller berichtet.
3: Nach Meinung von Familienministerin Prien sollten unter Dreijährige überhaupt keinen Kontakt zu digitalen Endgeräten haben. Das müsste eigentlich gesellschaftlicher Standard sein, sagt sie. Der Staat sollte zwar nicht in Kinderzimmer hineinregieren, die Ministerin will aber über eine gesetzliche Regelung zur Begrenzung der Bildschirmzeit nachdenken.
2: Ein Drohnenalarm hat am Morgen den Flughafen in München lahmgelegt. Nach einer Stunde konnte Entwarnung gegeben werden. Laut Bundespolizei hatten zwei Piloten unabhängig voneinander gemeldet, mutmaßlich eine Drohne gesichtet zu haben. Daraufhin wurde das Areal abgesucht. Ein Flughafensprecher sagte, rund 20 Flüge hätten nicht landen können und seien umgeleitet worden. Von Nordwesten her ziehen Schauer und einzelne Gewitter mit starken Böen durch. Sonnige Phasen gibt es vor allem in der Nähe der Alpen und am Nachmittag dann auch im nördlichen Franken. Die Höchstwerte liegen bei 23 bis 30 Grad. Morgen starten wir sonnig, dann kommen Schauer und Gewitter. Am Montag lassen die Schauer dann vorübergehend nach und die Sonne lässt sich wieder blicken.
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4: Hallo, auf die Straßen A3-Nürnberg Richtung Passau zwischen Iggensbach und Passau-Nord. 9 Kilometer Stau, 36 Minuten dauert es hier länger. A7 Füssenreute Richtung Ulm zwischen Altenstadt an der Iller und Dreieck Hettistetten. 13 Kilometer C fließend, 17 Minuten der Zeitverlust. A8 Salzburg Richtung München zwischen Holzkirchen und Kreuz München Süd. 13 Kilometer Stau, 18 Minuten dauert es hier länger. Und A9 München Richtung Nürnberg zwischen Neuburg an der Donau und Ingolstadt Ost. 4 Kilometer Stau, 15 Minuten. Dauert es hier länger. Weiterhin eine gute Fahrt.
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0: Ich bin Helen Martin. Wer mehr als 100.000 Euro brutto im Jahr verdient, muss sich an der Unterbringung seiner Eltern im Pflegeheim beteiligen, wenn die den Eigenanteil nicht stemmen können. CDU-Politiker Stegemann hat der Neuen Osnabrücker Zeitung gesagt, dass diese Einkommensgrenze abgesenkt werden sollte. Grundsätzlich wolle er die Familien wieder stärker in die Verantwortung nehmen. Bundesgesundheitsministerin Wagen hatte ein Reformpaket für die Pflegeversicherung angekündigt. Eine verdächtige Wahrnehmung hat am Morgen den Flughafen München kurzzeitig lahmgelegt. Piloten hatten vermutet, eine Drohne gesehen zu haben, hieß es von der Bundespolizei. Aus Sicherheitsgründen wurden alle Starts und Landungen eingestellt. Ein Großaufgebot der Polizei hat das Gelände erkundet, aber nichts Auffälliges gefunden. Nach ungefähr einer Stunde gab es Entwarnung. Bundesfamilienministerin Prien bringt gesetzliche Regelungen für die Bildschirmzeit kleiner Kinder ins Gespräch. Der Welt am Sonntag hat sie gesagt, es müsse gesellschaftlicher Standard sein, dass Kinder unter 3 Jahren überhaupt keinen Kontakt zu digitalen Endgeräten hätten. Der Staat soll nicht in die Kinderzimmer hineinregieren, aber andere Pflichten würden auch gesetzlich geregelt. Als Beispiel hat Prien die gewaltfreie Erziehung genannt. Mit scharfer Kritik an der schwarz-roten Bundesregierung hat sich FDP-Chef Dürr von der Spitze seiner Partei verabschiedet. Bei der Eröffnung des Bundesparteitags in Berlin warf er Union und SPD eine maßlose Schuldenpolitik und fehlenden Reformwillen vor. Die FDP hatte zuletzt in Baden-Württemberg und Rheinland-Pfalz den Wiedereinzug in die Landtage verpasst. Daraufhin sind Präsidium und Bundesvorstand zurückgetreten. Auf dem Parteitag soll neu gewählt werden. Titelverteidiger Paris Saint-Germain und der FC Arsenal kämpfen heute um die Krone im europäischen Fußball. Das Endspiel der Champions League wird in Budapest ausgetragen. Anstoß ist um 18 Uhr. Fabian Schaffer berichtet.
1: Auf ihrem Weg ins Finale warfen die Pariser zuletzt den FC Bayern raus. Jetzt soll der Titel verteidigt werden. Und die Franzosen gehen nach ihren starken Leistungen als leichter Favorit in die Partie. Arsenal auf der anderen Seite kann den Pokal zum ersten Mal in der Vereinsgeschichte holen.
0: Es ist jetzt 2:15. Von Nordwesten her ziehen Schauer und einzelne Gewitter mit starken Böen durch. Sonnige Phasen gibt's vor allem in der Nähe der Alpen und auch im nördlichen Franken. Die Höchstwerte liegen bei 23 bis 30 Grad. Morgen starten wir sonnig, dann kommen Schauer und Gewitter. Am Montag lassen die Schauer dann vorübergehend nach und die Sonne lässt sich wieder blicken.
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3: Hallo auf die Straßen. A3, Nürnberg Richtung Passau, zwischen Egensbach und Passau Nord. 15 Kilometer Stau, 25 Minuten dauert es hier länger. Und A8, Salzburg Richtung München, zwischen Holzkirchen und Kreuz München Süd. 10 Kilometer C fließend, 13 Minuten der Zeitverlust hier. Weiterhin eine gute Fahrt.

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1: Mit Angelina Quarcala. Die Leobendorfer Festwoche läuft. Die Freiwillige Feuerwehr und der Burschen- und Arbeiterverein Laufen feiern gemeinsam ihre Jubiläen. Heute Abend ist ab 18 Uhr großes Firetruck-Pulling. Für die Sieger gibt es ein 30 Liter Bierfass. Morgen dann ab 8 Uhr früh der Jubiläumstag der Leobendorfer Feuerwehr mit Frühschoppen, Festzug und Gottesdienst. Und vergesst nicht, am Dienstag spielt auch der Leobendorfer Festwoche das Tegernseer Volkstheater. Karten holt ihr euch im Vorverkauf für 15 Euro zum Beispiel beim Marx Reisen oder der Brauerei Schönrahmen. Hoch hinaus mit coolen Drinks, guter Musik und bester Aussicht geht's am Hochfällenfestival in Bergen. Das ist nächste Woche von Donnerstag bis Sonntag. Für euch spielen unter anderem die Guten A-Band, Ciao, die Italo-Pop-Band und die Hurricanes und zum Abschluss noch die Musikkapelle Bergen. Die Tickets für die einzelnen Tage sichert ihr euch jetzt noch bei Ticketscharf. Alle Infos zum Hochfällenfestival lest ihr außerdem nochmal nach auf hochfällenseilbahn.de. Ihr habt so Lust auf eine Runde Quizzen? Dann kommt heute in den offenen Raum Traunstein. Um 19.30 Uhr beginnt dort wieder das Pub-Quiz. Anmelden braucht ihr euch nicht, die Teams werden direkt vor Ort gebildet. Und der Goberg in Anger wird heute 10 und deshalb wird gefeiert. Von 17 bis 18 Uhr gibt's Freibier. Außerdem gibt's natürlich was Gutes zum Essen und ab 21 Uhr spielt die Weißbier-Musi. Am Sonntag dann nochmal von 10 bis 18 Uhr Freibier. Dazu ein Weißwurst-Frühschoppen und im Anschluss offenes Musikantentreffen bis in die Abendstunden.
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2: Ich bin Helen Martin. Wer mehr als 100.000 Euro brutto im Jahr verdient, muss sich an der Unterbringung seiner Eltern im Pflegeheim beteiligen, wenn die den Eigenanteil nicht stemmen können. CDU-Politiker Stegemann hat der Neuen Osnabrücker Zeitung gesagt, dass diese Einkommensgrenze abgesenkt werden sollte. Grundsätzlich wolle er die Familien wieder stärker in die Verantwortung nehmen. Bundesgesundheitsministerin Wagen hatte ein Reformpaket für die Pflegeversicherung angekündigt. Eine verdächtige Wahrnehmung hat am Morgen den Flughafen München kurzzeitig lahmgelegt. Piloten hatten vermutet, eine Drohne gesehen zu haben, hieß es von der Bundespolizei. Aus Sicherheitsgründen wurden alle Starts und Landungen eingestellt. Ein Großaufgebot der Polizei hat das Gelände erkundet, aber nichts Auffälliges gefunden. Nach ungefähr einer Stunde gab es Entwarnung. Von Nordwesten her ziehen Schauer und einzelne Gewitter mit starken Böen durch. Sonnige Phasen gibt's vor allem in der Nähe der Alpen und auch im nördlichen Franken. Die Höchstwerte liegen bei 23 bis 30 Grad. Morgen starten wir sonnig, dann kommen Schauer und Gewitter. Am Montag lassen die Schauer dann vorübergehend nach und die Sonne lässt sich wieder blicken.
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3: Hallo auf die Straßen. A3, Nürnberg Richtung Passau, zwischen Ingensbach und Passau Nord. 15 Kilometer Stau, 25 Minuten dauert's hier länger. Und A8, Salzburg Richtung München, zwischen Holzkirchen und Kreuz München Süd. 10 Kilometer C fließend, 13 Minuten der Zeitverlust hier. Weiterhin eine gute Fahrt.

0: Ihr hört die Bahn mit Elena Meyer hier und es sind Pfingstferien zwischen Chiemsee und Königssee und die Kinder brauchen Bespaßung. Unsere Region ist in Sachen Ausflüge ja richtig gut aufgestellt, aber bis wir da wieder was rausgesucht und recherchiert haben, ist die Ausflugslaune schon wieder vorbei. Genau diese Erfahrung hat auch Maria Schmidt aus Bergen gemacht und deshalb eine Instagram-Seite eröffnet, voll mit Ausflugstipps für Familien.
1: Das war also unser Problem, so immer so ein bisschen, was machen wir jetzt heute oder was machen wir morgen, was machen wir für einen Ausflug. Bis man dann anfängt zum Suchen, dann dauert es einfach immer und dann mögen die Kinder schon nicht mehr. Und jetzt dadurch merke ich einfach, es gibt echt Pfui, aber man muss sie halt einfach durchsuchen und immer schauen. Und da würde ich jetzt einfach so eine Plattform schaffen, wo man sagt, da schaue ich schnell drauf. Und das kann man halt machen.
0: Chiemgau-Kinder heißt die Seite und mit wenig Klicks habt ihr alle Infos im Überblick.
1: Ich stelle einfach Ausflugsziele vor, die man im Chiemgau machen kann. Auch Veranstaltungen, also jede Woche stelle ich Veranstaltungen rein. Mein Ziel ist es, dass man eben reinschaut, dass man gleich so die wichtigsten Infos einfach hat. Wo ist es genau? Oder oft schaue ich, wo kann man dann parken? Muss man vorher vielleicht schon Tickets kaufen oder kann man die vor Ort kaufen? Also sowas versuche ich reinzubringen. Und dann, dass man ihm relativ schnell alle Infos beieinander hat.
0: Auch jetzt für die Pfingstferien hat Maria viele Ausflugstipps für euch zusammengefasst. Also wenn bei den Kids daheim die Langeweile langsam aufkommt, schnell reinklicken, Infos raussuchen und losdüsen. Hier nochmal zum Mitschreiben. Auf Instagram heißt die Seite Chiemgau-Kinder.
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2: Ich bin Helen Martin. Seit 11 Uhr ist die Brenner-Autobahn dicht, genauso wie sämtliche Nebenstrecken. Anlass ist eine Protestaktion der Anwohnerinnen und Anwohner, die sich gegen die Massen an Verkehr wehren wollen. Zu einer Kundgebung sind tausende Menschen gekommen. Die Sperrung der Brenner-Autobahn dauert auf der österreichischen Seite bis 19 Uhr, auf der italienischen Seite bis 20 Uhr. Heute Morgen vor der Sperre war es verkehrstechnisch laut Experten überraschend ruhig. Eigentlich lief beim FDP-Parteitag alles auf Wolfgang Kubicki als neuen Parteichef hinaus. Doch plötzlich hatte eine Gegenkandidatin, und zwar die Europa- und Verteidigungspolitikerin

0: einem so riesigen Tier mitten im Verwesungsprozess. Aber es gelang, unter den Augen von so einigen Schaulustigen. Eine Absperrung soll verhindern, dass sie dem Wal zu nahe kommen.
1: Die Techniker-Krankenkasse hat so viele Verdachtsfälle auf Behandlungsfehler wie nie zuvor gemeldet. 2025 waren es rund 7.500 Fälle, 14% mehr als im Vorjahr. TK-Chef Baas fordert als Konsequenz ein einheitliches Melderegister. Zu oft würden Fehler verschwiegen werden, sagt er. Außerdem will Baas, dass Krankenkassen Patienten aktiv auf mögliche Fehler hinweisen dürfen. Wer setzt sich die Krone des europäischen Fußballs auf? Das wird heute Abend im Finale der Champions League in Budapest geklärt. Da treffen Paris Saint-Germain und der FC Arsenal aufeinander. Für PSG geht's um die Titelverteidigung. Die Londoner dagegen haben noch nie die Champions League gewonnen. Anstoß ist um 18 Uhr. Es ist jetzt kurz nach drei. Von Nordwesten her ziehen Schauer und einzelne Gewitter mit starken Böen durch. Sonnige Phasen gibt's vor allem in der Nähe der Alpen und auch im nördlichen Franken. Die Höchstwerte liegen bei 23 bis 30 Grad. Morgen starten wir sonnig, dann kommen Schauer und Gewitter. Am Montag lassen die Schauer dann vorübergehend nach und die Sonne lässt sich wieder blicken.
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3: Hallo auf die Straßen A3 Nürnberg Richtung Passau zwischen Iggensbach und Passau Nord. 15 Kilometer Stau, 30 Minuten dauert hier länger. Und B300 Eichach-Schrobenhausen zwischen Unterwittelsbach und Kübach Süd. Da gab es einen Unfall. Die Strecke ist in beiden Richtungen gesperrt. Weiterhin eine gute Fahrt.
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2: Ich bin Helen Martin. Seit 11 Uhr ist die Brenner-Autobahn dicht, genauso wie sämtliche Nebenstrecken. Anlass ist eine Protestaktion der Anwohnerinnen und Anwohner, die sich gegen die Massen an Verkehr wehren wollen. Zu einer Kundgebung sind tausende Menschen gekommen. Die Sperrung der Brenner-Autobahn dauert auf der österreichischen Seite bis 19 Uhr, auf der italienischen Seite bis 20 Uhr. Heute Morgen vor der Sperre war es verkehrstechnisch laut Experten überraschend ruhig. Eigentlich lief beim FDP-Parteitag alles auf Wolfgang Kubicki als neuen Parteichef hinaus. Doch plötzlich hatte eine Gegenkandidatin, und zwar die Europa- und Verteidigungspolitikerin Marie-Agnes Strack-Zimmermann. Sie wurde auf dem Parteitag von 33 Delegierten vorgeschlagen. Der Parteitag soll einen Neuanfang bei der FDP einläuten, nachdem die Liberalen aus mehreren Landtagen geflogen sind. Von Nordwesten her ziehen Schauer und einzelne Gewitter mit starken Böen durch. Sonnige Phasen gibt's vor allem in der Nähe der Alpen und auch im nördlichen Franken. Die Höchstwerte liegen bei 23 bis 30 Grad. Morgen starten wir sonnig, dann kommen Schauer und Gewitter. Am Montag lassen die Schauer dann vorübergehend nach und die Sonne lässt sich wieder blicken.
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3: Hallo auf die Straßen A3 Nürnberg Richtung Passau zwischen Ingensbach und Passau Nord. 15 Kilometer Stau, 30 Minuten dauert es hier länger. Und B300 Eichach-Schrobenhausen zwischen Unterwittelsbach und Kübach Süd. Da gab es einen Unfall. Die Strecke ist in beiden Richtungen gesperrt. Weiterhin eine gute Fahrt.
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0: Bundeskanzler Merz gestellt. Merz habe auf der europäischen Ebene eine starke Stellung, so Weber gegenüber der Funke Mediengruppe. Für ihn geht es laut eigener Aussage darum, über den richtigen inhaltlichen Weg in die Zukunft zu entscheiden. Ob Tablet, Smartphone oder Fernseher, kleine Kinder kommen oft schon früh mit digitalen Medien in Berührung. Bundesfamilienministerin Prien kann sich gesetzliche Regelungen vorstellen, um den Medienkonsum von kleinen Kindern zu verhindern. Der Staat würde auch andere Pflichten von Eltern im bürgerlichen Gesetzbuch regeln, so Prien in der Welt am Sonntag. Als Beispiel hat sie die gewaltfreie Erziehung genannt. In Garching bei München hatten vor ein paar Tagen unbekannte zwei Hochspannungsmasten in Brand gesteckt. Tausende Haushalte waren ohne Strom. Das Bayernwerk hat diverse Maßnahmen umgesetzt, um die Stromversorgung zu sichern. Zum Beispiel wurden die beschädigten Bereiche überbrückt und die Masten werden jetzt mit Kameras überwacht. Die Bayerische Zentralstelle zur Bekämpfung von Extremismus und Terrorismus ermittelt in dem Fall. Man geht von einem politischen Motiv aus. Der FC Arsenal mit dem deutschen Fußballnationalspieler Kai Havertz ist nur noch einen Schritt vom größten Erfolg der Vereinsgeschichte entfernt. Im Champions-League-Finale treffen die Londoner am Abend in Budapest auf Titelverteidiger Paris Saint-Germain. Uli Reitinger berichtet.
1: Im wichtigsten Spiel des Jahres auf Vereinsebene fordert der englische Meister den französischen Meister. Das hört sich eigentlich nach Augenhöhe an, aber Paris Saint-Germain mit seinem Ausnahmefußballer Ousmane Dembélé geht hier schon als Favorit ins Endspiel von Budapest. Wie PSG in diesem epischen Halbfinale die Bayern rausgeworfen hat, das sollte Arsenal eine Warnung sein.
0: Es ist jetzt kurz nach vier. Von Nordwesten her ziehen Schauer und einzelne Gewitter mit starken Böen durch. Sonnige Phasen gibt's vor allem in der Nähe der Alpen und auch im nördlichen Franken. Die Höchstwerte liegen bei 23 bis 30 Grad. Abends und nachts sind auch ein paar Schauer und Gewitter unterwegs, sonst ist's nur locker bewölkt. Morgen starten wir sonnig, dann kommen Schauer und Gewitter. Am Montag lassen die Schauer dann erstmal nach und die Sonne lässt sich wieder blicken.
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3: Hallo auf die Straßen A93 Rosenheim Richtung Kiefersfelden zwischen Dreieck Inntal und Grenzübergang Kiefersfelden. Der ist gesperrt für Lkw über 7,5 Tonnen und zwar noch bis 19 Uhr. Grund ist die Sperre der Brenner-Autobahn. Weiterhin eine gute Fahrt.
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2: Ich bin Helen Martin. Deutschlands Krankenhäuser sind in einer schweren Finanzkrise. Bei einer Umfrage für die Deutsche Krankenhausgesellschaft haben 74% der Kliniken ihre wirtschaftliche Lage als unbefriedigend beurteilt. Das berichtet die Rheinische Post. Demnach können nur 9% ihre Betriebsausgaben unbegrenzt finanzieren. In Garching bei München hatten vor ein paar Tagen unbekannte 2 Hochspannungsmasten in Brand gesteckt. Tausende Haushalte waren ohne Strom. Das Bayernwerk hat diverse Maßnahmen umgesetzt, um die Stromversorgung zu sichern. Zum Beispiel wurden die beschädigten Bereiche überbrückt und die Masten werden jetzt mit Kameras überwacht. Die Bayerische Zentralstelle zur Bekämpfung von Extremismus und Terrorismus ermittelt in dem Fall. Man geht von einem politischen Motiv aus. Von Nordwesten her ziehen Schauer und einzelne Gewitter mit starken Böen durch. Sonnige Phasen gibt's vor allem in der Nähe der Alpen und auch im nördlichen Franken. Die Höchstwerte liegen bei 23 bis 30 Grad. Abends und nachts sind auch ein paar Schauer und Gewitter unterwegs, sonst ist's nur locker bewölkt. Morgen starten wir sonnig, dann kommen Schauer und Gewitter. Am Montag lassen die Schauer dann erstmal nach und die Sonne lässt sich wieder blicken.
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3: Hallo auf die Straßen A93 Rosenheim Richtung Kiefersfelden zwischen Dreieck Inntal und Grenzübergang Kiefersfelden. Der ist gesperrt für Lkw über 7,5 Tonnen und zwar noch bis 19 Uhr. Grund ist die Sperre der Brenner-Autobahn. Weiterhin eine gute Fahrt.
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2: Ich bin Helen Martin. Wolfgang Kubicki ist der neue Bundesvorsitzende der FDP. Der 74-Jährige hat sich beim Parteitag in Berlin in einer Kampfabstimmung gegen die Europapolitikerin Marie-Agnes Strack-Zimmermann durchgesetzt. Die hatte überraschend gegen ihn kandidiert, nachdem sie von 33 Delegierten vorgeschlagen worden war. Für Kubicki gilt es jetzt, die Liberalen aus der Krise zu holen. Die FDP ist aktuell nur in 6 Landtagen vertreten. Der Brenner ist wie angekündigt dicht. Die Sperre dauert auf österreichischer Seite bis 19 Uhr, auf italienischer Seite bis 20 Uhr. Sie gilt für die Autobahn und sämtliche Nebenstrecken. Hintergrund des Ganzen ist eine

0: Polizeihubschrauber und Bodenkräfte haben das Gelände abgesucht, ohne Ergebnis. Insgesamt stand der Flugverkehr für eine Stunde still, mittlerweile läuft wieder alles. Das Schicksal von Timmy, dem Buckelwal, hatte viele Menschen bewegt. Mittlerweile wurde sein Kadaver auf der dänischen Insel Anholt an Land gezogen. Am Donnerstag soll die Obduktion stattfinden, direkt am Strand. Bis dahin bleibt das tote Tier dort liegen. Mit Flatterband wurde eine Absperrung um den Wal errichtet. Wer setzt sich die Krone des europäischen Fußballs auf? Das wird heute Abend im Finale der Champions League in Budapest geklärt. Da treffen Paris Saint-Germain und der FC Arsenal aufeinander. Für PSG geht's um die Titelverteidigung. Die Londoner dagegen haben noch nie die Champions League gewonnen. Anstoß ist um 18 Uhr. Es ist jetzt kurz nach 5. Von Nordwesten her ziehen Schauer und einzelne Gewitter mit starken Böen durch. Sonnige Phasen gibt's vor allem in der Nähe der Alpen und auch im nördlichen Franken. Die Höchstwerte liegen bei 23 bis 30 Grad. Abends und nachts sind auch ein paar Schauer und Gewitter unterwegs, sonst ist's nur locker bewölkt. Morgen starten wir sonnig, dann kommen Schauer und Gewitter. Am Montag lassen die Schauer dann erstmal nach und die Sonne lässt sich wieder blicken.
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0: Servus auf die Straßen. Es ist eigentlich nichts los. Ich habe nur eine Meldung, und zwar die A93 Rosenheim Richtung Kiefersfelden. Zwischen dem Dreieck Inntal und dem Grenzübergang Kiefersfelden. Die Strecke ist gesperrt für LKW über 7,5 Tonnen, und zwar noch bis 19 Uhr wegen der Sperre der Brennerautobahn. Allen unterwegs eine gute und vor allem eine sichere Fahrt.
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2: Ich bin Helen Martin. Wolfgang Kubicki ist der neue Bundesvorsitzende der FDP. Der 74-Jährige hat sich beim Parteitag in Berlin in einer Kampfabstimmung gegen die Europapolitikerin Marie-Agnes Strack-Zimmermann durchgesetzt. Die hatte überraschend gegen ihn kandidiert, nachdem sie von 33 Delegierten vorgeschlagen worden war. Für Kubicki gilt es jetzt, die Liberalen aus der Krise zu holen. Die FDP ist aktuell nur in 6 Landtagen vertreten. Immer wieder werden Drohnen an oder in der Nähe von Flughäfen beobachtet. Heute Morgen haben 2 Piloten am Münchner Flughafen Alarm geschlagen. Sie hatten unabhängig voneinander eine verdächtige Drohne gemeldet. Polizeihubschrauber und Bodenkräfte haben das Gelände abgesucht, ohne Ergebnis. Insgesamt stand der Flugverkehr für eine Stunde still. Mittlerweile läuft wieder alles. Von Nordwesten her ziehen Schauer und einzelne Gewitter mit starken Böen durch. Sonnige Phasen gibt's vor allem in der Nähe der Alpen und auch im nördlichen Franken. Die Höchstwerte liegen bei 23 bis 30 Grad. Abends und nachts sind auch ein paar Schauer und Gewitter unterwegs, sonst ist's nur locker bewölkt. Morgen starten wir sonnig, dann kommen Schauer und Gewitter. Am Montag lassen die Schauer dann erstmal nach und die Sonne lässt sich wieder blicken.
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2: Servus auf die Straßen. Es ist eigentlich nichts los. Ich habe nur eine Meldung und zwar die A93 Rosenheim Richtung Kiefersfelden. Zwischen dem Dreieck Inntal und dem Grenzübergang Kiefersfelden. Die Strecke ist gesperrt für Lkw über 7,5 Tonnen und zwar noch bis 19 Uhr wegen der Sperre der Brennerautobahn. Allen unterwegs eine gute und vor allem eine sichere Fahrt.
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3: Ich bin Helen Martin. Die FDP hat einen neuen Bundesvorsitzenden. Es ist Wolfgang Kubicki. Der 74-Jährige hat sich beim Parteitag in Berlin gegen die Europapolitikerin Marie-Agnes Strack-Zimmermann durchgesetzt. Kubicki nach seiner Wahl:
4: Ich nehme die Wahl an und ich spüre die Bürde der Erwartungen. Und ich will versuchen, mit euch allen, mit Ihnen allen, dieser Bürde gerecht zu werden.
3: Die erste Herausforderung sei die Landtagswahl in Sachsen-Anhalt im September, so Kubicki. Aktuell ist die FDP nur in 6 Landtagen vertreten. Noch nie hat die Techniker-Krankenkasse so viele Verdachtsfälle auf Behandlungsfehler registriert wie letztes Jahr. Mehr als 7.500 Fälle waren es. Das sind 14% mehr als 2024. Laut der Techniker-Krankenkasse erhärtet sich jeder dritte Verdachtsfall im Laufe der Überprüfung. Vorstandschef Baas fordert ein einheitliches Melderegister für ärztliche Behandlungsfehler. Außerdem kritisiert er, dass Fehler zu oft verschwiegen werden würden. Für die Anwohner der Brenner-Autobahn ist es heute ein ungewöhnlich ruhiger Tag. Denn nicht nur die Autobahn ist dicht, sondern auch sämtliche Nebenstrecken. Das Ganze ist eine Protestaktion der Menschen dort, die sich gegen den vielen Verkehr wehren wollen. Zu einer Demonstration sind rund 5000 Menschen gekommen. Das zuvor befürchtete Verkehrschaos ist ausgeblieben. Auch auf den Ausweichstrecken gab es keine Behinderungen. Erwachsene Kinder sollten sich an den Kosten ihrer pflegebedürftigen Eltern beteiligen. Zumindest findet das der CDU-Politiker Stegemann. Eine Möglichkeit wäre laut ihm, die Einkommensgrenze zu senken, ab der Kinder zahlen müssen. Das hat Stegemann der Neuen Osnabrücker Zeitung gesagt. Bislang gilt das erst ab einem Jahreseinkommen von 100.000 Euro brutto. Für Stegemann ist diese Grenze laut eigener Aussage mehr oder weniger willkürlich. Seit Tagen waren sie in einer überfluteten Höhle eingeschlossen gewesen. Jetzt sind 4 weitere Goldsucher in Laos wieder frei. Wie es aus dem Rettungsteam heißt, konnten sich die Männer selbst befreien. Gestern war bereits einer der Goldsucher gerettet worden. 2 gelten noch als vermisst. Die Männer waren vor 1,5 Wochen in der Höhle von einer Sturzflut überrascht worden. Es ist jetzt 6:15. Abends und nachts sind ein paar Schauer und Gewitter unterwegs, sonst ist es nur locker bewölkt. Dazu sinken die Temperaturen auf 17 bis 10 Grad. Morgen starten wir oft sonnig, dann kommen Schauer und Gewitter. Und die haben es teilweise in sich mit sinnflutartigem Regen, Hagel und Sturmböen. Das Ganze bei Höchstwerten zwischen 23 und 28 Grad.

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2: Ich bin Helen Martin. Die FDP hat einen neuen Bundesvorsitzenden. Es ist Wolfgang Kubicki. Der 74-Jährige hat sich beim Parteitag in Berlin gegen die Europapolitikerin Marie-Agnes Strack-Zimmermann durchgesetzt. Kubicki nach seiner Wahl:
3: Ich nehme die Wahl an und ich spüre die Bürde der Erwartungen. Und ich will versuchen, mit euch allen, mit Ihnen allen, dieser Bürde gerecht zu werden.
2: Die erste Herausforderung sei die Landtagswahl in Sachsen-Anhalt im September, so Kubicki. Aktuell ist die FDP nur in 6 Landtagen vertreten. Noch nie hat die Techniker-Krankenkasse so viele Verdachtsfälle auf Behandlungsfehler registriert wie letztes Jahr. Mehr als 7.500 Fälle waren es. Das sind 14% mehr als 2024. Laut der Techniker-Krankenkasse erhärtet sich jeder dritte Verdachtsfall im Laufe der Überprüfung. Vorstandschef Baas fordert ein einheitliches Melderegister für ärztliche Behandlungsfehler. Außerdem kritisiert er, dass Fehler zu oft verschwiegen werden würden. Abends und nachts sind ein paar Schauer und Gewitter unterwegs, sonst ist es nur locker bewölkt. Dazu sinken die Temperaturen auf 17 bis 10 Grad. Morgen starten wir oft sonnig, dann kommen Schauer und Gewitter. Und die haben es teilweise in sich mit sinnflutartigem Regen, Hagel und Sturmböen. Das Ganze bei Höchstwerten zwischen 23 und 28 Grad. Am Montag lassen die Schauer dann erstmal nach und die Sonne lässt sich wieder blicken.
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2: Servus in die Autos und LKW. Ich habe nur eine Meldung und zwar die A93 Rosenheim Richtung Kiefersfelden. Zwischen dem Dreieck Inntal und dem Grenzübergang Kiefersfelden. Der ist gesperrt für LKW über 7,5 Tonnen noch bis 19 Uhr. Hintergrund ist die Sperre der Brenner-Autobahn. Allen unterwegs eine gute und vor allem eine sichere Fahrt.
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2: Ich bin Helen Martin. Die Brenner-Autobahn, die wichtige Alpenroute, mehrere Stunden gesperrt. Im Vorfeld gab es die Sorge, dass es deshalb heute ein Verkehrschaos geben könnte, aber das ist ausgeblieben. Das berichten sowohl die Polizei als auch der ADAC. Die Brenner-Autobahn und sämtliche Nebenstrecken waren heute dicht, weil die Anwohnerinnen und Anwohner dort demonstriert haben. Gegen den vielen Verkehr, den Lärm und die Abgase. Tausende Menschen waren bei einer Kundgebung dabei. Die FDP raus aus der Krise führen. Vor dieser Aufgabe steht jetzt der frisch gewählte Bundesvorsitzende Wolfgang Kubicki. Der 74-Jährige hat beim Parteitag in Berlin knapp 60% der Stimmen bekommen. Mehr dazu von Ronny Thorau.
3: Nun war die Wahl des neuen Chefs überraschend spannend, weil Marie-Agnes Strack-Zimmermann, das zweite wohl noch recht bekannte Gesicht der FDP, überraschend antrat. In ihrer kämpferischen Rede griff sie unter anderem Kubikis Politikstil an. Laut zu sein, Empörung, Populismus und scharfe Pointen, das reiche allein nicht. Am Ende reichte es aber doch für Kubicki, vielleicht auch, weil es bei den FDP-Delegierten durchaus Kritik gab, dass Strack-Zimmermann so kurzfristig antrat.
2: Am Münchner Flughafen ging heute Morgen zeitweise gar nichts. Zwei Piloten hatten unabhängig voneinander berichtet, dass sie eine Drohne gesehen haben. Die Polizei hat das geprüft, aber konnte Entwarnung geben. Zahlreiche Flüge haben sich verspätet, 20 Maschinen wurden umgeleitet. Für mehr Transparenz bei Gehältern von Frauen und Männern sollen in Deutschland nächstes Jahr neue Regeln in Kraft treten. Die Bundesregierung will eine entsprechende EU-Richtlinie bis Anfang 2027 in deutsches Recht umsetzen und damit später als vorgesehen. Die Frist zur Umsetzung Anfang Juni könne nicht eingehalten werden, heißt es aus dem Familienministerium. Durch die EU-Richtlinie soll zum Beispiel die Verdienstlücke zwischen Frauen und Männern schrumpfen. Das Schicksal von Timmy, dem Buckelwal, hatte viele Menschen bewegt. Mittlerweile wurde sein Kadaver auf der dänischen Insel Anholt an Land gezogen. Am Donnerstag soll die Obduktion stattfinden, direkt am Strand. Bis dahin bleibt das tote Tier dort liegen. Mit Flatterband wurde eine Absperrung um den Wal errichtet. Es ist jetzt 7:15. Abends und nachts sind ein paar Schauer und Gewitter unterwegs, sonst ist es nur locker bewölkt. Dazu sinken die Temperaturen auf 17 bis 10 Grad. Morgen starten wir oft sonnig.

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2: Ich bin Helen Martin. Die Brenner-Autobahn, die wichtige Alpenroute, mehrere Stunden gesperrt. Im Vorfeld gab es die Sorge, dass es deshalb heute ein Verkehrschaos geben könnte, aber das ist ausgeblieben. Das berichten sowohl die Polizei als auch der ADAC. Die Brenner-Autobahn und sämtliche Nebenstrecken waren heute dicht, weil die Anwohnerinnen und Anwohner dort demonstriert haben. Gegen den vielen Verkehr, den Lärm und die Abgase. Tausende Menschen waren bei einer Kundgebung dabei. Am Münchner Flughafen ging heute Morgen zeitweise gar nichts. Zwei Piloten hatten unabhängig voneinander berichtet, dass sie eine Drohne gesehen haben. Die Polizei hat das geprüft, aber konnte Entwarnung geben. Zahlreiche Flüge haben sich verspätet, 20 Maschinen wurden umgeleitet. Abends und nachts sind ein paar Schauer und Gewitter unterwegs, sonst ist es nur locker bewölkt. Dazu sinken die Temperaturen auf 17 bis 10 Grad. Morgen starten wir oft sonnig, dann kommen Schauer und Gewitter. Und die haben es teilweise in sich mit sinnflutartigem Regen, Hagel und Sturmböen. Das Ganze bei Höchstwerten zwischen 23 und 28 Grad. Am Montag lassen die Schauer dann erstmal nach und die Sonne lässt sich wieder blicken.
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2: Guten Abend auf die Straßen. Nichts los soweit, normaler Verkehr. Ich wünsche auch weiter eine gute und vor allem eine sichere Fahrt.
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3: Ich bin Helen Martin. In der Union wird wohl über einen möglichen Kanzlerwechsel spekuliert. Zumindest hatten das die Bild und der Stern berichtet. CSU-Vize Weber hat jetzt Bundeskanzler Merz den Rücken gestärkt. Auf der europäischen Ebene habe Merz eine starke Stellung, sagte Weber der Funke Mediengruppe. Katrin Müller berichtet.
4: Auch wegen der vielen internationalen Krisen ruft Weber, der auch Partei- und Fraktionschef der Europäischen Volkspartei ist, zum Zusammenhalt auf. Er ist auch überzeugt, dass die schwarz-rote Koalition trotz der Streitereien 4 Jahre durchhält, mit Merz als Kanzler. Angesichts der schwierigen Lage und schlechter Umfragewerte gab es Gerüchte über Gedankenspiele in der Union, Merz als Kanzler zum Beispiel gegen NRW-Regierungschef Wüst auszutauschen.
3: Allein in diesem Jahr ist die FDP schon aus 2 Landtagen geflogen, Baden-Württemberg und Rheinland-Pfalz. Schon länger stecken die Liberalen in einer Krise. Jetzt haben sie einen neuen Parteichef, Wolfgang Kubicki. Der 74-Jährige ist auf dem Parteitag in Berlin mit knapp 60% der Stimmen gewählt worden. Überraschend war auch die Außenexpertin Marie-Agnes Strack-Zimmermann zur Wahl aufgestellt worden, sie unterlag aber. Wegen der Brennersperrung waren heute Megastaus erwartet worden, doch die gab es nicht. Sowohl die Polizei als auch der ADAC waren davon ziemlich überrascht. Die Brennerautobahn war heute stundenlang dicht, genauso wie sämtliche Nebenstrecken. Anwohner und Anwohnerinnen haben damit gegen die Verkehrsmassen demonstriert. Bei einer Kundgebung waren tausende Menschen dabei. Man muss junge Menschen befähigen, Medien kritisch, verantwortungsvoll und kreativ zu nutzen. Das hat Bayerns Familienministerin Schaaf bei der Eröffnung des Filmfestivals Prix Jeunesse in München gesagt. Dabei könne auch gutes Kinder- und Jugendfernsehen helfen, so die CSU-Politikerin. Der Prix Jeunesse ist das weltweit größte und älteste Kinderfilmfestival. Bei der Technikerkrankenkasse sind letztes Jahr so viele Verdachtsfälle auf Behandlungsfehler gemeldet worden wie noch nie. Insgesamt waren es über 7.500, 14% mehr als im Vorjahr. Etwa jeder dritte Fall hat sich bestätigt. TK-Chef Baas fordert jetzt ein einheitliches Melderegister für Behandlungsfehler. Es ist jetzt 8:15. Abends und nachts sind ein paar Schauer und Gewitter unterwegs, sonst ist es nur locker bewölkt. Dazu sinken die Temperaturen auf 17 bis 10 Grad. Morgen starten wir oft sonnig, dann kommen Schauer und Gewitter. Und die haben es teilweise in sich mit sinnflutartigem Regen, Hagel und Sturmböen. Das Ganze bei Höchstwerten zwischen 23 und 28 Grad. Am Montag lassen die Schauer dann erstmal nach und die Sonne lässt sich wieder blicken.
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3: Guten Abend auf die Straßen. Ja, nichts los soweit. Normaler Verkehr. Ich wünsche auch weiter eine gute und vor allem eine sichere Fahrt.
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2: Ich bin Helen Martin. In der Union wird wohl über einen möglichen Kanzlerwechsel spekuliert. Zumindest hatten das die Bild und der Stern berichtet. CSU-Vize Weber hat jetzt Bundeskanzler Merz den Rücken gestärkt. Auf der europäischen Ebene habe Merz eine starke Stellung, sagte Weber der Funke Mediengruppe. Katrin Müller berichtet.
3: Auch wegen der vielen internationalen Krisen ruft Weber, der auch Partei- und Fraktionschef der Europäischen Volkspartei ist, zum Zusammenhalt auf. Er ist auch überzeugt, dass die schwarz-rote Koalition trotz der Streitereien 4 Jahre durchhält, mit Merz als Kanzler. Angesichts der schwierigen Lage und schlechter Umfragewerte gab es Gerüchte über Gedankenspiele in der Union, Merz als Kanzler zum Beispiel gegen NRW-Regierungschef Wüst auszutauschen.
2: Man muss junge Menschen befähigen, Medien kritisch, verantwortungsvoll und kreativ zu nutzen. Das hat Bayerns Familienministerin Schaaf bei der Eröffnung des Filmfestivals Prix Jeunesse in München gesagt. Dabei könne auch gutes Kinder- und Jugendfernsehen helfen, so die CSU-Politikerin. Der Prix Jeunesse ist das weltweit größte und älteste Kinderfilmfestival. Abends und nachts sind ein paar Schauer und Gewitter unterwegs, sonst ist es nur locker bewölkt. Dazu sinken die Temperaturen auf 17 bis 10 Grad. Morgen starten wir oft sonnig, dann kommen Schauer und Gewitter. Und die haben es teilweise in sich mit sinnflutartigem Regen, Hagel und Sturmböen. Das Ganze bei Höchstwerten zwischen 23 und 28 Grad. Am Montag lassen die Schauer dann erstmal nach und die Sonne lässt sich wieder blicken.
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2: Guten Abend auf die Straßen. Ja, nichts los soweit. Normaler Verkehr. Ich wünsche euch weiter eine gute und vor allem eine sichere Fahrt.
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3: Ich bin Helen Martin. Die FDP raus aus der Krise führen. Vor dieser Aufgabe steht jetzt der frisch gewählte neue Bundesvorsitzende Wolfgang Kubicki. Der 74-Jährige hat beim Parteitag in Berlin knapp 60% der Stimmen bekommen. Mehr dazu von Ronny Thorau.
4: Nun war die Wahl des neuen Chefs überraschend spannend, weil Marie-Agnes Strack-Zimmermann, das zweite wohl noch recht bekannte Gesicht der FDP, überraschend antrat. In ihrer kämpferischen Rede griff sie unter anderem Kubikis Politikstil an. Laut zu sein, Empörung, Populismus und scharfe Pointen, das reiche allein nicht. Am Ende reichte es aber doch für Kubicki, vielleicht auch, weil es bei den FDP-Delegierten durchaus Kritik gab, dass Strack-Zimmermann so kurzfristig antrat.
3: Die Brenner-Autobahn, die wichtige Alpenroute, mehrere Stunden gesperrt. Im Vorfeld gab es die Sorge, dass es deshalb heute ein Verkehrschaos geben könnte, aber das ist ausgeblieben. Das berichten sowohl die Polizei als auch der ADAC. Die Brenner-Autobahn und sämtliche Nebenstrecken waren heute dicht, weil die Anwohner dort gegen die Verkehrsmassen demonstriert haben. Tausende Menschen waren bei einer Kundgebung dabei. Mittlerweile ist die Brenner-Autobahn wieder offen. Wird in der Union wirklich darüber nachgedacht, Bundeskanzler Merz auszutauschen? Zumindest hatten das mehrere Medien berichtet. Jetzt haben sich führende Unionspolitiker hinter Merz gestellt. Hessens Ministerpräsident Rhein zum Beispiel hat gesagt, die Christdemokraten würden nicht weniger, sondern mehr Merz brauchen. Fraktionschef Spahn hat die Berichte als Unsinn bezeichnet. Die Deutsche Bahn ändert ihre Pläne für die Sanierung der Strecke München-Rosenheim. Statt einer halbjährigen Komplettsperrung sollen die Arbeiten auf zwei Bauphasen in den Jahren 2028 und 2031 verteilt werden. Der Verband der Güterbahnen kritisiert das. Zusammengerechnet würden die Sperrungen sogar länger als ursprünglich geplant dauern, heißt es. Das Schicksal von Timmy, dem Buckelwal, hatte viele Menschen bewegt. Mittlerweile wurde sein Kadaver auf der dänischen Insel Anholt an Land gezogen. Am Donnerstag soll die Obduktion stattfinden, direkt am Strand. Bis dahin bleibt das tote Tier dort liegen. Mit Flatterband wurde eine Absperrung um den Wal errichtet. Es ist jetzt kurz nach neun. Nachts sind ein paar Schauer und Gewitter unterwegs, sonst ist es nur locker bewölkt. Dazu sinken die Temperaturen auf 17 bis 10 Grad. Morgen starten wir oft sonnig, dann kommen Schauer und Gewitter und die haben es teilweise in sich mit sintflutartigem Regen, Hagel und Sturmböen. Das Ganze bei Höchstwerten zwischen 23 und 28 Grad. Am Montag lassen die Schauer dann erstmal nach und die Sonne lässt sich wieder blicken.
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3: Da habe ich gute Nachrichten. Aktuell ist nichts los auf den bayerischen Straßen. Alles ruhig soweit. Ich wünsche auch weiter eine gute und vor allem eine sichere Fahrt.
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3: Ich bin Helen Martin. Die FDP raus aus der Krise führen. Vor dieser Aufgabe steht jetzt der frisch gewählte neue Bundesvorsitzende Wolfgang Kubicki. Der 74-Jährige hat beim Parteitag in Berlin knapp 60% der Stimmen bekommen. Mehr dazu von Ronny Thorau.
4: Nun war die Wahl des neuen Chefs überraschend spannend, weil Marie-Agnes Strack-Zimmermann, das zweite wohl noch recht bekannte Gesicht der FDP, überraschend antrat. In ihrer kämpferischen Rede griff sie unter anderem Kubikis Politikstil an. Laut zu sein, Empörung, Populismus und scharfe Pointen, das reiche allein nicht. Am Ende reichte es aber doch für Kubicki, vielleicht auch, weil es bei den FDP-Delegierten durchaus Kritik gab, dass Strack-Zimmermann so kurzfristig antrat.
3: Die Deutsche Bahn ändert ihre Pläne für die Sanierung der Strecke München-Rosenheim. Statt einer halbjährigen Komplettsperrung sollen die Arbeiten auf zwei Bauphasen in den Jahren 2028 und 2031 verteilt werden. Der Verband der Güterbahnen kritisiert das. Zusammengerechnet würden die Sperrungen sogar länger als ursprünglich geplant dauern, heißt es. Nachts sind ein paar Schauer und Gewitter unterwegs, sonst ist es nur locker bewölkt. Dazu sinken die Temperaturen auf 17 bis 10 Grad. Morgen starten wir oft sonnig, dann kommen Schauer und Gewitter und die haben es teilweise in sich mit sintflutartigem Regen, Hagel und Sturmböen. Das Ganze bei Höchstwerten zwischen 23 und 28 Grad. Am Montag lassen die Schauer dann erstmal nach und die Sonne lässt sich wieder blicken.
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3: Da habe ich gute Nachrichten. Aktuell ist nichts los auf den bayerischen Straßen. Alles ruhig soweit. Ich wünsche auch weiter eine gute und vor allem eine sichere Fahrt.
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3: Ich bin Hendrik Daum. Wegen der Brennersperrung waren heute eigentlich Megastaus erwartet worden, doch die gab es nicht. Sowohl die Polizei als auch der ADAC waren davon ziemlich überrascht. Die Brennerautobahn war heute stundenlang dicht, genauso wie sämtliche Nebenstrecken. Anwohner und Anwohnerinnen haben damit gegen die Verkehrsmassen demonstriert. Bei einer Kundgebung waren tausende Menschen dabei. Mittlerweile ist die Brennerautobahn wieder frei. Allein in diesem Jahr ist die FDP schon aus zwei Landtagen geflogen, Baden-Württemberg und Rheinland-Pfalz. Schon länger stecken die Liberalen in einer Krise. Jetzt haben sie einen neuen Parteichef, Wolfgang Kubicki. Der 74-Jährige ist auf dem Parteitag in Berlin mit knapp 60% der Stimmen gewählt worden. Überraschend war auch die Außenpolitik-Expertin Marie-Agnes Strack-Zimmermann zur Wahl aufgestellt worden, sie unterlag aber. Am Münchner Flughafen ging heute Morgen zeitweise gar nichts mehr. Zwei Piloten hatten unabhängig voneinander berichtet, dass sie eine Drohne gesehen hätten. Die Polizei hat das geprüft, konnte aber am Ende Entwarnung geben. Zahlreiche Flüge haben sich verspätet, 20 Maschinen wurden umgeleitet. US-Präsident Trump ist topfit. Zumindest steht das in der Zusammenfassung seiner jährlichen Leibarztuntersuchung. Da heißt es, Trump zeige starke Funktionen von Lunge und Herz im neurologischen Bereich und beim körperlichen Allgemeinzustand. Aus den USA berichtet Anne Pollmann.
4: Trumps Herz-Kreislauf-System entspreche dem eines rund 14 Jahre jüngeren Menschen, attestierte der Leibarzt dem Präsidenten. In den vergangenen Monaten wurden immer wieder Bedenken um den Gesundheitszustand des Präsidenten laut. Ein Grund waren dunkle Flecken an seinen Händen. Auch dafür findet sich in dem Bericht eine Erklärung, nämlich, dass viele Hände schütteln.
3: Paris Saint-Germain hat seinen Titel verteidigt und zum zweiten Mal in der Vereinsgeschichte die Fußball-Champions League gewonnen. Die Franzosen, die setzten sich im Finale von Budapest gegen den FC Arsenal mit 5:4 nach Elfmeterschießen durch. Da half am Ende auch das frühe Tor für Arsenal durch Nationalspieler Kai Havertz nichts. Es ist jetzt kurz nach 10. Jetzt am späten Abend und auch in der Nacht sind ein paar Schauer und Gewitter unterwegs. Sonst ist es aber nur locker bewölkt. Die Temperaturen, die gehen bis in der Früh runter auf 17 bis 10 Grad. Morgen am Sonntag, da starten wir oft sonnig, dann aber kommen Schauer und Gewitter, ja, und die haben es teilweise in sich mit sintflutartigem Regen, Hagel und Sturmböen. Das Ganze bei Höchstwerten zwischen 23 und 28 Grad. Zum Wochenstart dann lassen die Schauer erstmal nach und die Sonne, die lässt sich dann wieder etwas blicken.
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3: Bitte aufpassen auf der A3 Nürnberg Richtung Passau. Da steht ein unbeleuchtetes Pannenauto auf der rechten Spur zwischen dem Kreuz Nürnberg und dem Kreuz Altdorf. Weiter auf die A7 Ulm Richtung Würzburg. Hier Gefahr durch ein totes Tier auf der Straße zwischen Dinkelsbühl, Fichtenau und Feuchtwangen West. Und noch die A8 Stuttgart Richtung München. Da steht auf der mittleren Spur ein Pannen-LKW zwischen Friedberg und Dasing.
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3: Ich bin Hendrik Daum. Wegen der Brennersperrung waren heute eigentlich Megastaus erwartet worden, doch die gab es nicht. Sowohl die Polizei als auch der ADAC waren davon ziemlich überrascht. Die Brennerautobahn war heute stundenlang dicht, genauso wie sämtliche Nebenstrecken. Anwohner und Anwohnerinnen haben damit gegen die Verkehrsmassen demonstriert. Bei einer Kundgebung waren tausende Menschen dabei. Mittlerweile ist die Brennerautobahn wieder frei. Am Münchner Flughafen ging heute Morgen zeitweise gar nichts mehr. Zwei Piloten hatten unabhängig voneinander berichtet, dass sie eine Drohne gesehen hätten. Die Polizei hat das geprüft, konnte aber am Ende Entwarnung geben. Zahlreiche Flüge haben sich verspätet, 20 Maschinen wurden umgeleitet. Jetzt am späten Abend und auch in der Nacht sind ein paar Schauer und Gewitter unterwegs. Sonst ist es aber nur locker bewölkt. Die Temperaturen, die gehen bis in der Früh runter auf 17 bis 10 Grad. Morgen am Sonntag, da starten wir oft sonnig. Dann aber kommen Schauer und Gewitter, ja, und die haben es teilweise in sich. Mit sintflutartigem Regen, Hagel und Sturmböen. Das Ganze bei Höchstwerten zwischen 23 und 28 Grad. Zum Wochenstart dann lassen die Schauer erstmal nach und die Sonne, die lässt sich dann wieder etwas blicken.
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3: Bitte aufpassen auf der A3 Nürnberg Richtung Passau, da steht ein unbeleuchtetes Pannenauto auf der rechten Spur zwischen dem Kreuz Nürnberg und dem Kreuz Altdorf. Weiter auf die A7 Ulm Richtung Würzburg, hier Gefahr durch ein totes Tier auf der Straße zwischen Dinkelsbühl, Fichtenau und Feuchtwangen West und noch die A8 Stuttgart Richtung München, da steht auf der mittleren Spur ein Pannen-LKW zwischen Friedberg und Dasing.
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3: Ich bin Hendrik Daum. Der neue FDP-Vorsitzende Wolfgang Kubicki hat eine Zusammenarbeit mit der AfD ausgeschlossen. Der 74-Jährige betonte, es werde keinerlei Kooperation geben. Man müsse aber den Leuten erklären, was im Programm der AfD stehe. Das sei, Zitat, Bullshit im wahrsten Wortsinn. Kubicki hatte sich zuvor auf dem Parteitag in Berlin in einer Kampfabstimmung gegen die Europaabgeordnete Marie-Agnes Strack-Zimmermann durchgesetzt. Er wurde mit knapp 60% zum Vorsitzenden gewählt. Die Brennerautobahn ist nach einer mehrstündigen Vollsperrung wieder von beiden Seiten befahrbar. Die wichtige Straßenverbindung zwischen Österreich und Italien war wegen einer Kundgebung rund 8 Stunden lang heute gesperrt. Tausende haben dabei gegen den zunehmenden Verkehr protestiert. Sie forderten die Politik ultimativ auf, dagegen vorzugehen. Das befürchtete Verkehrschaos wegen der Vollsperrung ist aber ausgeblieben. Es sei sogar deutlich ruhiger gewesen als sonst an Reisetagen in den Ferien, hieß es vom ADAC Südbayern. Wird in der Union wirklich darüber nachgedacht, Bundeskanzler Merz auszutauschen? Zumindest hatten das ja mehrere Medien berichtet. Jetzt haben sich aber führende Unionspolitiker hinter Merz gestellt. Hessens Ministerpräsident Rhein zum Beispiel hat gesagt, die Christdemokraten würden nicht weniger, sondern mehr Merz brauchen. Und Fraktionschef Spahn hat die Berichte als Unsinn bezeichnet. Am Münchner Flughafen ging heute Morgen zeitweise gar nichts mehr. 2 Piloten hatten unabhängig voneinander berichtet, dass sie eine Drohne gesehen hätten. Die Polizei hat das geprüft, konnte aber am Ende Entwarnung geben. Zahlreiche Flüge haben sich verspätet, 20 Maschinen wurden umgeleitet. Paris Saint-Germain hat seinen Titel verteidigt und zum 2. Mal in der Vereinsgeschichte die Fußball-Champions League gewonnen. Die Franzosen, die setzten sich im Finale von Budapest gegen den FC Arsenal mit 5:4 nach Elfmeterschießen durch. Da half am Ende auch das frühe Tor für Arsenal durch Nationalspieler Kai Havertz nichts. Es ist jetzt 11:15. Jetzt am späten Abend und auch in der Nacht sind ein paar Schauer und Gewitter unterwegs. Sonst ist es aber nur locker bewölkt. Die Temperaturen, die gehen bis in der Früh runter auf 17 bis 10 Grad. Morgen am Sonntag, da starten wir oft sonnig. Dann aber kommen Schauer und Gewitter, ja, und die haben es teilweise in sich. Mit sintflutartigem Regen, Hagel und Sturmböen. Das Ganze bei Höchstwerten zwischen 23 und 28 Grad. Zum Wochenstart dann lassen die Schauer erstmal nach und die Sonne, die lässt sich dann wieder etwas blicken.
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3: Die A7 haben wir Ulm Richtung Würzburg. Bitte aufpassen zwischen Dinkelsbühl, Fichtenau und Feuchtwangen West. Da steht ein Pannenauto auf der rechten Spur. Dann die A8 Stuttgart Richtung München. Hier ein Pannen-LKW auf der mittleren Spur. Der steht zwischen Friedberg und Dasing. Dann die A9 Nürnberg Richtung München. Hier wieder ein Pannenauto auf der rechten Spur. Bitte vorsichtig fahren zwischen München-Freimann und München-Frankfurter Ring. Und auf der A8 München Richtung Salzburg, da liegt ein totes Reh am Inntal-Dreieck. Und zwar in der Überleitung zur A93 Richtung Kiefersfelden.
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3: Ich bin Hendrik Daum. Der neue FDP-Vorsitzende Wolfgang Kubicki hat eine Zusammenarbeit mit der AfD ausgeschlossen. Der 74-Jährige betonte, es werde keinerlei Kooperation geben. Man müsse aber den Leuten erklären, was im Programm der AfD stehe. Das sei, Zitat, Bullshit im wahrsten Wortsinn. Kubicki hatte sich zuvor auf dem Parteitag in Berlin in einer Kampfabstimmung gegen die Europaabgeordnete Marie-Agnes Strack-Zimmermann durchgesetzt. Er wurde mit knapp 60% zum Vorsitzenden gewählt. Am Münchner Flughafen ging heute Morgen zeitweise gar nichts mehr. Zwei Piloten hatten unabhängig voneinander berichtet, dass sie eine Drohne gesehen hätten. Die Polizei hat das geprüft, konnte aber am Ende Entwarnung geben. Zahlreiche Flüge haben sich verspätet, 20 Maschinen wurden umgeleitet. Jetzt am späten Abend und auch in der Nacht sind ein paar Schauer und Gewitter unterwegs. Sonst ist es aber nur locker bewölkt. Die Temperaturen, die gehen bis in der Früh runter auf 17 bis 10 Grad. Morgen am Sonntag, da starten wir oft sonnig. Dann aber kommen Schauer und Gewitter, ja, und die haben es teilweise in sich. Mit sintflutartigem Regen, Hagel und Sturmböen. Das Ganze bei Höchstwerten zwischen 23 und 28 Grad. Zum Wochenstart dann lassen die Schauer erstmal nach und die Sonne, die lässt sich dann wieder etwas blicken.
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3: Die A7 haben wir Ulm Richtung Würzburg. Bitte aufpassen zwischen Dinkelsbühl, Fichtenau und Feuchtwangen West. Da steht ein Pannenauto auf der rechten Spur. Dann die A8 Stuttgart Richtung München. Hier ein Pannen-LKW auf der mittleren Spur. Der steht zwischen Friedberg und Dasing. Dann die A9 Nürnberg Richtung München. Hier wieder ein Pannenauto auf der rechten Spur. Bitte vorsichtig fahren zwischen München-Freimann und München-Frankfurter Ring. Und auf der A8 München Richtung Salzburg. Da liegt ein totes Reh am Inntal-Dreieck. Und zwar in der Überleitung zur A93 Richtung Kiefersfelden.
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2: Ich bin Hendrik Daum. Der neue FDP-Vorsitzende Wolfgang Kubicki hat eine Zusammenarbeit mit der AfD ausgeschlossen. Der 74-Jährige betonte, es werde keinerlei Kooperation geben. Man müsse aber den Leuten erklären, was im Programm der AfD stehe. Das sei, Zitat, Bullshit im wahrsten Wortsinn. Kubicki hatte sich zuvor auf dem Parteitag in Berlin in einer Kampfabstimmung gegen die Europaabgeordnete Marie-Agnes Strack-Zimmermann durchgesetzt. Er wurde mit knapp 60% zum Vorsitzenden gewählt. Wegen der Brennersperrung waren ja eigentlich Megastaus erwartet worden, doch die gab es nicht. Sowohl die Polizei als auch der ADAC waren davon ziemlich überrascht. Die Brennerautobahn war gestern ja stundenlang dicht, genauso wie sämtliche Nebenstrecken. Anwohner und Anwohnerinnen haben damit gegen die Verkehrsmassen demonstriert. Bei einer Kundgebung waren tausende Menschen dabei. Seit dem Abend ist die Brennerautobahn in beiden Richtungen wieder frei befahrbar. US-Präsident Trump, der ist topfit. Zumindest steht das im Bericht seiner jährlichen Leibarztuntersuchung. Da heißt es nämlich, Trump zeige starke Funktionen von Lunge und Herz im neurologischen Bereich und auch beim körperlichen Allgemeinzustand. Aus Washington berichtet Anne Pollmann.
3: Trumps Herz-Kreislauf-System entspreche dem eines rund 14 Jahre jüngeren Menschen, attestierte der Leibarzt dem Präsidenten. In den vergangenen Monaten wurden immer wieder Bedenken um den Gesundheitszustand des Präsidenten laut. Ein Grund waren dunkle Flecken an seinen Händen. Auch dafür findet sich in dem Bericht eine Erklärung, nämlich, dass viele Hände schütteln.
2: Paris Saint-Germain hat seinen Titel verteidigt und zum zweiten Mal in der Vereinsgeschichte die Fußball-Champions League gewonnen. Die Franzosen, die setzten sich im Finale von Budapest gegen den FC Arsenal mit 5:4 nach Elfmeterschießen durch. Da half am Ende auch das frühe Tor für Arsenal durch Nationalspieler Kai Havertz nichts. Es ist jetzt kurz nach 12. Im Moment sind nur ganz vereinzelt ein paar Schauer unterwegs, sonst ist es locker bewölkt. Die Werte gehen bis in der Früh runter auf 17 bis 10 Grad. Heute am Sonntag, da starten wir oft sonnig, dann aber im Laufe des Tages kommen Schauer und Gewitter und die haben es teilweise in sich mit sintflutartigem Regen, Hagel und Sturmböen. Das Ganze bei Höchstwerten heute zwischen 23 und 28 Grad. Morgen zum Wochenstart, da lassen die Schauer dann erstmal nach. Ja, und auch die Sonne lässt sich wieder etwas blicken.
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2: Bitte aufpassen auf der A8 München Richtung Salzburg. Da steht ein unbeleuchtetes Pannenauto auf dem Standstreifen zwischen Felden und Übersee. Und dann haben wir noch die A9 Berlin-Nürnberg. Hier in beiden Richtungen auf Höhe Plech. Gefahr durch Menschen auf der Fahrbahn.

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2: Ich bin Hendrik Daum. Der neue FDP-Vorsitzende Wolfgang Kubicki hat eine Zusammenarbeit mit der AfD ausgeschlossen. Der 74-Jährige betonte, es werde keinerlei Kooperation geben. Man müsse aber den Leuten erklären, was im Programm der AfD stehe. Das sei, Zitat, Bullshit im wahrsten Wortsinn. Kubicki hatte sich zuvor auf dem Parteitag in Berlin in einer Kampfabstimmung gegen die Europaabgeordnete Marie-Agnes Strack-Zimmermann durchgesetzt. Er wurde mit knapp 60% zum Vorsitzenden gewählt. Wegen der Brennersperrung waren ja eigentlich Megastaus erwartet worden, doch die gab es nicht. Sowohl die Polizei als auch der ADAC waren davon ziemlich überrascht. Die Brennerautobahn war gestern ja stundenlang dicht, genauso wie sämtliche Nebenstrecken. Anwohner und Anwohnerinnen haben damit gegen die Verkehrsmassen demonstriert. Bei einer Kundgebung waren tausende Menschen dabei. Seit dem Abend ist die Brennerautobahn in beiden Richtungen wieder frei befahrbar. Im Moment sind nur ganz vereinzelt ein paar Schauer unterwegs, sonst ist es locker bewölkt. Die Werte gehen bis in der Früh runter auf 17 bis 10 Grad. Heute am Sonntag, da starten wir oft sonnig, dann aber im Lauf des Tages kommen Schauer und Gewitter und die haben es teilweise in sich mit sintflutartigem Regen, Hagel und Sturmböen. Das Ganze bei Höchstwerten heute zwischen 23 und 28 Grad. Morgen zum Wochenstart, da lassen die Schauer dann erstmal nach. Ja, und auch die Sonne lässt sich wieder etwas blicken.
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2: Bitte aufpassen auf der A8 München Richtung Salzburg. Da steht ein unbeleuchtetes Pannenauto auf dem Standstreifen zwischen Felden und Übersee. Und dann haben wir noch die A9 Berlin-Nürnberg, hier in beiden Richtungen auf Höhe Plech. Gefahr durch Menschen auf der Fahrbahn.

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2: Ich bin Hendrik Daum. Wegen der Brennersperrung waren ja eigentlich Megastaus erwartet worden, doch die gab es nicht. Sowohl die Polizei als auch der ADAC waren davon ziemlich überrascht. Die Brennerautobahn war gestern ja stundenlang dicht, genauso wie sämtliche Nebenstrecken. Anwohner und Anwohnerinnen haben damit gegen die Verkehrsmassen demonstriert. Bei einer Kundgebung waren tausende Menschen dabei. Seit dem Abend ist die Brennerautobahn in beiden Richtungen wieder frei befahrbar. Allein in diesem Jahr ist die FDP schon aus zwei Landtagen geflogen, Baden-Württemberg und Rheinland-Pfalz. Schon länger stecken die Liberalen in einer Krise. Jetzt haben sie einen neuen Parteichef, Wolfgang Kubicki. Der 74-Jährige ist auf dem Parteitag in Berlin mit knapp 60% der Stimmen gewählt worden. Überraschend war auch die Außenpolitik-Expertin Marie-Agnes Strack-Zimmermann zur Wahl aufgestellt worden, sie unterlag aber. Wird in der Union wirklich darüber nachgedacht, Bundeskanzler Merz auszutauschen? Zumindest hatten das ja mehrere Medien berichtet. Jetzt haben sich aber führende Unionspolitiker hinter Merz gestellt. Hessens Ministerpräsident Rhein zum Beispiel hat gesagt, die Christdemokraten würden nicht weniger, sondern mehr Merz brauchen. Und Fraktionschef Spahn hat die Berichte als Unsinn bezeichnet. In Ansbach in Mittelfranken ist ein Jugendlicher durch ein Luftgewehr schwer verletzt worden. Der 14-Jährige hatte mit einem 15 Jahre alten Jungen zusammen im Garten gespielt. Dabei hantierten sie laut Polizei mit einem geladenen Luftgewehr. Plötzlich löste sich ein Schuss. Das Projektil blieb im Kopf des Jüngeren stecken. In einem Krankenhaus wurde die Patrone entfernt. Lebensgefahr bestehe zum Glück keine, so die Polizei. Paris Saint-Germain hat seinen Titel verteidigt und zum zweiten Mal in der Vereinsgeschichte die Fußball-Champions League gewonnen. Die Franzosen setzten sich im Finale von Budapest gegen den FC Arsenal mit 5:4 nach Elfmeterschießen durch. Da half am Ende auch das frühe Führungstor für Arsenal durch Nationalspieler Kai Havertz nichts. Dementsprechend geknickt zeigte sich Havertz bei Sky.
3: Nichtsdestotrotz, glaube ich, können wir stolz auf die Saison sein. Wir haben die Meisterschaft gewonnen, aber natürlich so direkt am Spiel ist man dann schon ein bisschen angeschlagen. Ja. Im Endeffekt ist es so gekommen, wie es gekommen ist, muss man akzeptieren. Nächstes Jahr versuchen wir es erneut.
2: Es ist jetzt kurz nach 1. Im Moment sind nur ganz vereinzelt ein paar Schauer unterwegs, sonst ist es locker bewölkt. Die Werte gehen bis in der Früh runter auf 17 bis 10 Grad. Heute am Sonntag, da starten wir oft sonnig, dann aber im Laufe des Tages kommen Schauer und Gewitter und die haben es teilweise in sich mit sintflutartigem Regen, Hagel und Sturmböen. Das Ganze bei Höchstwerten heute zwischen 23 und 28 Grad. Morgen zum Wochenstart, da lassen die Schauer dann erstmal nach. Ja, und auch die Sonne lässt sich wieder etwas blicken.
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2: Eine Meldung haben wir von der A92 München Richtung Deggendorf. Bitte aufpassen, zwischen dem Dreieck Münchenfeld-Moching und Oberschleißheim, da liegt ein totes Tier auf der Straße.

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2: Ich bin Hendrik Daum. Bundesfamilienministerin Prien hat eine gesetzliche Begrenzung der Bildschirmzeit von Kindern ins Spiel gebracht. Der Welt am Sonntag sagte die CDU-Politikerin, Kinder unter 3 Jahren sollten überhaupt keinen Kontakt zu digitalen Endgeräten haben. Schon jetzt sehe man dramatische Folgen, wenn Kinder ständig am Bildschirm hängen. Und Eltern müsse viel deutlicher gemacht werden, welche Folgen ihr Verhalten für die Entwicklung ihrer Kinder hat. Wegen der Brennersperrung waren ja eigentlich Megastaus erwartet worden, doch die gab es nicht. Sowohl die Polizei als auch der ADAC waren davon ziemlich überrascht. Die Brennerautobahn war gestern ja stundenlang dicht, genauso wie sämtliche Nebenstrecken. Anwohner und Anwohnerinnen haben damit gegen die Verkehrsmassen demonstriert. Bei einer Kundgebung waren tausende Menschen dabei. Seit dem Abend ist die Brennerautobahn in beiden Richtungen wieder frei befahrbar. Wird in der Union wirklich darüber nachgedacht, Bundeskanzler Merz auszutauschen? Zumindest hatten das ja mehrere Medien berichtet. Jetzt haben sich aber führende Unionspolitiker hinter Merz gestellt. Hessens Ministerpräsident Rhein zum Beispiel hat gesagt, die Christdemokraten würden nicht weniger, sondern mehr Merz brauchen. Und Fraktionschef Spahn hat die Berichte als Unsinn bezeichnet. In Ansbach in Mittelfranken ist ein Jugendlicher durch ein Luftgewehr schwer verletzt worden. Der 14-Jährige hatte mit einem 15 Jahre alten Jungen zusammen im Garten gespielt. Dabei hantierten sie laut Polizei mit einem geladenen Luftgewehr. Plötzlich löste sich ein Schuss. Das Projektil blieb im Kopf des Jüngeren stecken. In einem